0: vorbereitet. Bei einem Flugzeugabsturz in Namibia sind 4 Deutsche ums Leben gekommen. Mindestens 3 von ihnen aus der Region Heilbronn. Zu den Opfern gehören die langjährige Geschäftsführerin der Dieter-Schwarz-Stiftung, Silke Lohmiller, ihr Mann und ihr Sohn. Das hat die Stiftung mitgeteilt. Die Touristen wollten mit einer Cessna zu den berühmten roten Sanddünen fliegen, sind aber dort nie angekommen. Kaffee ist jetzt wieder günstiger. Die großen Supermärkte haben die Preise ihrer Eigenmarken gesenkt. Seit dieser Woche kostet Kaffee, je nach Sorte, 10 bis 50 Cent weniger. Das liege an den sinkenden Rohstoffpreisen, heißt es. Eine Kilopackung Bohnen gibt es jetzt schon ab 10,50 Euro. Auch Pads und Kapseln sind im Preis runtergegangen.
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2: Die Nacht hier in Oberbayern, sie ist teilweise nass und auch windig. Die Tiefstwerte liegen so bei 3 Grad. Und wenn wir dann heute auf den Dienstag schauen, der Regen, der zieht sich in Richtung Berge zurück. Ansonsten bleibt es in Oberbayern wirklich trocken und es wird freundlicher. Im Laufe des Tages zeigt sich vielleicht sogar auch mal hier und da die Sonne bei Top-Temperaturen um die 11 Grad. Am Mittwoch, da gibt es dann längere sonnige Abschnitte. Der Vatertag am Donnerstag stand jetzt leider eher grau und nass.
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0: Die A3 Frankfurt Richtung Würzburg beschäftigt uns immer noch. Hier 4 Kilometer Stau zwischen Helmstadt und Würzburg-Heidingsfeld. Viertelstunde dauert es länger. Im weiteren Verlauf gibt es eine Vollsperre zwischen Würzburg-Kist und Würzburg-Heidingsfeld. Nach einem Lastwagenunfall bitte die Rettungsgasse offen halten.
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5: Ich bin Katrin Steinberger. Steuerreform, Haushalt, aber auch Entlastungen für die Bürger. Es geht ums Geld im Koalitionsausschuss heute. Nach dem Aus für die 1.000 Euro Entlastungsprämie wird nach Alternativen gesucht. Die Grünen schlagen vor, die Stromsteuer zu senken. Der Deutsche Mittelstandsbund fordert eine Reform der Einkommensteuer. Auch Steuerentlastungen für kleine und mittlere Einkommen stehen auf der Agenda. Die Evakuierung der Hondius ist abgeschlossen. Eine letzte Gruppe mit 28 Menschen hat nach dem Hunter-Virus-Ausbruch das Kreuzfahrtschiff verlassen. Das nimmt jetzt Kurs auf die Niederlande. Thomas Pleskin, davor hat sich der Kapitän in einer Videobotschaft nochmal gemeldet.
6: Der aus Polen stammende Kapitän sprach von extrem anstrengenden Wochen an Bord der Hondius. Gleichzeitig habe er aber erlebt, wie groß Fürsorge, Zusammenhalt und gegenseitiges Vertrauen selbst unter schwierigen Bedingungen sein können. Er wünschte allen Passagieren und Crewmitgliedern eine sichere Heimreise.
5: Eine der deutschen Kontaktpersonen des Hunter-Virus-Ausbruchs auf dem Kreuzfahrtschiff Hondius ist in die Münchner Klinik Schwabing verlegt worden. Hinweise auf eine aktive Hunter-Virus-Infektion gibt es bisher nicht. Der Zustand des Patienten gilt als stabil, so das Krankenhaus. Die Experten in Schwabing sind auf solche Fälle speziell vorbereitet. Bei einem Flugzeugabsturz in Namibia sind 4 Deutsche ums Leben gekommen, mindestens 3 von ihnen aus der Region Heilbronn. Zu den Opfern gehören die langjährige Geschäftsführerin der Dieter-Schwarz-Stiftung, Silke Lohmiller, ihr Mann und ihr Sohn. Das hat die Stiftung mitgeteilt. Die Touristen wollten mit einer Cessna zu den berühmten roten Sanddünen fliegen, sind aber dort nie angekommen.
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7: Die Nacht hier in Oberbayern, sie ist teilweise nass und auch windig. Die Tiefstwerte liegen so bei 3 Grad. Und wenn wir dann heute auf den Dienstag schauen, der Regen, der zieht sich in Richtung Berge zurück. Ansonsten bleibt es in Oberbayern wirklich trocken und es wird freundlicher. Im Laufe des Tages zeigt sich vielleicht sogar auch mal hier und da die Sonne bei Top-Temperaturen um die 11 Grad. Am Mittwoch, da gibt es dann längere sonnige Abschnitte. Der Vatertag am Donnerstag stand jetzt leider eher grau und nass.
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3: Mit Katrin Steinberger. Die Bundesregierung sucht nach schnellen Wegen, um die Menschen wegen der gestiegenen Kosten zu entlasten. Nachdem der Bundesrat die geplante Prämie für Arbeitnehmer abgelehnt hat, wollen Union und SPD jetzt zügig eine Lösung finden. Heute trifft sich dazu der Koalitionsausschuss. Ob es dabei schon konkrete Entscheidungen gibt, ist aber offen. Regierungssprecher Cornelius betonte, allen Beteiligten sei klar, wie dringend die Situation ist. Das Sparpaket für die Krankenkassen sollte länger geprüft werden. Dafür macht sich Ärztepräsident Reinhardt vor dem Ärztetag heute stark. So ein großes Gesetz sollte nicht im Eiltempo beschlossen werden, sagte er dem Redaktionsnetzwerk Deutschland. Alle müssten genug Zeit haben, die Folgen für die Patienten zu prüfen. Eigentlich soll das Paket noch vor der Sommerpause beschlossen werden. Bundesfinanzminister Klingbeil will den Zoll im Kampf gegen Geldwäsche stärken. Er setzt dabei auf die bestehenden Strukturen statt auf eine neue Behörde. Große internationale Fälle sollen bundesweit neue Spezialeinheiten übernehmen. Parallel soll die Anti-Geldwäsche-Einheit unabhängiger werden und mehr Kompetenzen bekommen. Künstliche Intelligenz soll helfen, verdächtige Geldströme schneller zu erkennen. Deutschland ist aktuell als Urlaubsziel richtig beliebt. Hotels und Pensionen haben im März einen starken Anstieg bei den Übernachtungen erlebt. Insgesamt waren es rund 34 Millionen. Das sind über 3% mehr als im März 2025. Diana Kramer, woran liegt denn das?
4: Urlaub machen, ohne ins Ausland zu reisen, boomt weiter, zeigen die Zahlen. Mehr als 28 Millionen Übernachtungen waren im März inländische Gäste. Gefragt waren vor allem die deutschen Skigebiete und die Küsten. Bei Gästen aus dem Ausland sank die Zahl der Übernachtungen dagegen leicht, was aber auch an den Wintermonaten liegen könnte. Traditionell reisen vor allem im Frühjahr und Sommer viele von auswärts nach Deutschland.
3: Michael Olise vom FC Bayern ist der beste französische Fußballspieler im Ausland. Die französische Fußballergewerkschaft hat dem Stürmer diese besondere Auszeichnung jetzt verliehen. Allein in dieser Saison hat Olise bisher insgesamt 50 Spiele für den FC Bayern absolviert, 22 Tore geschossen und 30 Vorlagen geliefert. In den letzten Jahren haben Stars wie Kylian Mbappé und Antoine Griezmann den Preis bekommen.
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5: Zum Start in den Dienstag zieht sich der Regen immer weiter zurück in Richtung Berge. So ab 1000 Metern kann es aber auch sogar noch mal Schnee geben. Ja, es sind die Eisheiligen. Ansonsten bleibt es heute in Oberbayern eigentlich meist trocken. Im Laufe des Tages wird es auch besser, freundlicher. Dann lockert es auf, dann zeigt sich auch mal die Sonne und das bei Top-Temperaturen um die 11 Grad. Am Mittwoch da gibt es dann längere sonnige Abschnitte. Der Vatertag am Donnerstag, der wird Stand jetzt leider eher grau und nass.
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3: Es läuft wieder auf der A3 Frankfurt Richtung Würzburg. Die Vollsperre zwischen Würzburg-Kist und Würzburg-Heilingsfeld ist aufgehoben. Die Bergungsarbeiten nach dem Unfall mit Lastwagen laufen. Rechte Spur und auch der Standstreifen sind aber noch gesperrt.
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3: Ich bin Katrin Steinberger. Die Bundesregierung sucht nach schnellen Wegen, um die Menschen wegen der gestiegenen Kosten zu entlasten. Nachdem der Bundesrat die geplante Prämie für Arbeitnehmer abgelehnt hat, wollen Union und SPD jetzt zügig eine Lösung finden. Heute trifft sich dazu der Koalitionsausschuss. Ob es dabei schon konkrete Entscheidungen gibt, ist aber offen. Regierungssprecher Cornelius betonte, allen Beteiligten sei klar, wie dringend die Situation ist. Das Sparpaket für die Krankenkassen sollte länger geprüft werden. Dafür macht sich Ärztepräsident Reinhardt vor dem Ärztetag heute stark. So ein großes Gesetz sollte nicht im Eiltempo beschlossen werden, sagte er dem Redaktionsnetzwerk Deutschland. Alle müssten genug Zeit haben, die Folgen für die Patienten zu prüfen. Eigentlich soll das Paket noch vor der Sommerpause beschlossen werden. Bundesfinanzminister Klingbeil will den Zoll im Kampf gegen Geldwäsche stärken. Er setzt dabei auf die bestehenden Strukturen statt auf eine neue Behörde. Große internationale Fälle sollen bundesweit neue Spezialeinheiten übernehmen. Parallel soll die Anti-Geldwäsche-Einheit unabhängiger werden und mehr Kompetenzen bekommen. Künstliche Intelligenz soll helfen, verdächtige Geldströme schneller zu erkennen. Michael Olise vom FC Bayern ist der beste französische Fußballspieler im Ausland. Die französische Fußballergewerkschaft hat dem Stürmer diese besondere Auszeichnung jetzt verliehen. Allein in dieser Saison hat Olise bisher insgesamt 50 Spiele für den FC Bayern absolviert, 22 Tore geschossen und 30 Vorlagen geliefert. In den letzten Jahren haben Stars wie Kylian Mbappé und Antoine Griezmann den Preis bekommen.
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4: Zum Start in den Dienstag zieht sich der Regen immer weiter zurück in Richtung Berge. So ab 1000 Metern kann es aber auch sogar noch mal Schnee geben. Ja, es sind die Eisheiligen. Ansonsten bleibt es heute in Oberbayern eigentlich meist trocken. Im Laufe des Tages wird es auch besser, freundlicher. Dann lockert es auf, dann zeigt sich auch mal die Sonne und das bei Top-Temperaturen um die 11 Grad. Am Mittwoch da gibt es dann längere sonnige Abschnitte. Der Vatertag am Donnerstag, der wird Stand jetzt leider eher grau und nass.
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3: Mit Katrin Steinberger. Nach dem Nein des Bundesrats zur Entlastungsprämie für Arbeitnehmer wollen Union und SPD schnell entscheiden, wie sich die gestiegenen Kosten für die Bürger doch noch abfedern lassen. Alle Augen sind auf die Koalitionspartner gerichtet. Thomas Thunfeld berichtet.
4: Für die schwarz-roten Koalitionäre geht es heute hier in der Hauptstadt um zwei Punkte. Zum einen müssen sie mindestens Ansätze finden, wie die Bürger entlastet werden sollen. Und zum anderen müssen sie sich nach der offenbar kontroversen letzten Runde zusammenraufen und auf das Wesentliche fokussieren, wie CSU-Chef Söder betont. Mentale Aufräumarbeiten nennt er das.
3: Rheinmetall und die Telekom entwickeln zusammen einen Schutzschild gegen Drohnen und Sabotage. So sollen Städte und wichtige Einrichtungen besser geschützt werden. Beide Firmen bündeln ihre Erfahrungen und setzen auf moderne Technik. Immer mehr Drohnen werden über Mobilfunk gesteuert. Die Telekom entwickelt Sensoren und will ihr Mobilfunknetz als Riesenradar einsetzen. In Augsburg sind 5 Jugendliche als Pädophilenjäger zu Bewährungsstrafen und 80 Stunden gemeinnütziger Arbeit verurteilt worden. Sie hatten einen Mann über eine Chatgruppe in den Wald gelockt, mit einer falschen Pistole bedroht und geschlagen. Dabei haben sie ihm Handy und Hausschlüssel geklaut und sind später bei ihm eingebrochen. 3 von ihnen haben dem Opfer fast 1.000 Euro Schmerzensgeld gezahlt. Jeder 9. Internetnutzer in Deutschland ist letztes Jahr Opfer von Cyberkriminellen geworden. Besonders oft passiert das beim Online-Shopping. Da ist etwa jeder 5. betroffen. Auch Hackerangriffe auf Online-Konten, Betrug beim Online-Banking und Phishing sind weit verbreitet. Trotzdem schützen sich nur wenige aktiv vor solchen Angriffen. Griechenland geht gegen Massentourismus vor. Laut den Plänen der zuständigen Ministerin sollen auf stark frequentierten Inseln wie Rhodos, Kos, Santorini und Mykonos in Zukunft nur noch Hotels mit maximal 100 Betten gebaut werden. Außerdem dürfen neue Gebäude nur noch mit einem Abstand von 25 Metern zum Meer gebaut werden. Das soll die Küsten besser schützen.
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5: Zum Start in den Dienstag zieht sich der Regen immer weiter zurück in Richtung Berge. So ab 1000 Metern kann es aber auch sogar noch mal Schnee geben. Ja, es sind die Eisheiligen. Ansonsten bleibt es heute in Oberbayern eigentlich meist trocken. Im Laufe des Tages wird es auch besser, freundlicher. Dann lockert es auf, dann zeigt sich auch mal die Sonne und das bei Top-Temperaturen um die 11 Grad. Am Mittwoch da gibt es dann längere sonnige Abschnitte. Der Vatertag am Donnerstag, der wird Stand jetzt leider eher grau und nass.
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3: Immer noch die A3 Frankfurt Richtung Würzburg. Zwischen Würzburg-Kist und Würzburg-Heidingsfeld laufen Bergungsarbeiten nach einem LKW-Unfall. Das wird auch noch eine ganze Weile dauern. Rechte Spuren, Standstreifen sind gesperrt. Die Polizei schätzt, dass das bis heute Abend 19 Uhr der Fall sein wird.
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3: Ich bin Katrin Steinberger. Nach dem Nein des Bundesrats zur Entlastungsprämie für Arbeitnehmer wollen Union und SPD schnell entscheiden, wie sich die gestiegenen Kosten für die Bürger doch noch abfedern lassen. Alle Augen sind auf die Koalitionspartner gerichtet. Thomas Thunfeld berichtet.
4: Für die schwarz-roten Koalitionäre geht es heute hier in der Hauptstadt um 2 Punkte. Zum einen müssen sie mindestens Ansätze finden, wie die Bürger entlastet werden sollen. Und zum anderen müssen sie sich nach der offenbar kontroversen letzten Runde zusammenraufen und auf das Wesentliche fokussieren, wie CSU-Chef Söder betont. Mentale Aufräumarbeiten nennt er das.
3: Rheinmetall und die Telekom entwickeln zusammen einen Schutzschild gegen Drohnen und Sabotage. So sollen Städte und wichtige Einrichtungen besser geschützt werden. Beide Firmen bündeln ihre Erfahrungen und setzen auf moderne Technik. Immer mehr Drohnen werden über Mobilfunk gesteuert. Die Telekom entwickelt Sensoren und will ihr Mobilfunknetz als Riesenradar einsetzen. In Augsburg sind 5 Jugendliche als Pädophilenjäger zu Bewährungsstrafen und 80 Stunden gemeinnütziger Arbeit verurteilt worden. Sie hatten einen Mann über eine Chatgruppe in den Wald gelockt, mit einer falschen Pistole bedroht und geschlagen. Dabei haben sie ihm Handy und Hausschlüssel geklaut und sind später bei ihm eingebrochen. 3 von ihnen haben dem Opfer fast 1.000 Euro Schmerzensgeld gezahlt. Jeder 9. Internetnutzer in Deutschland ist letztes Jahr Opfer von Cyberkriminellen geworden. Besonders oft passiert das beim Online-Shopping. Da ist etwa jeder 5. betroffen. Auch Hackerangriffe auf Online-Konten, Betrug beim Online-Banking und Phishing sind weit verbreitet. Trotzdem schützen sich nur wenige aktiv vor solchen Angriffen.
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5: Zum Start in den Dienstag zieht sich der Regen immer weiter zurück in Richtung Berge. So ab 1000 Metern kann es aber auch sogar noch mal Schnee geben. Ja, es sind die Eisheiligen. Ansonsten bleibt es heute in Oberbayern eigentlich meist trocken. Im Laufe des Tages wird es auch besser, freundlicher. Dann lockert es auf, dann zeigt sich auch mal die Sonne und das bei Top-Temperaturen um die 11 Grad. Am Mittwoch da gibt es dann längere sonnige Abschnitte. Der Vatertag am Donnerstag, der wird Stand jetzt leider eher grau und nass.
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3: Mit Katrin Steinberger. Guten Morgen. Neben Entlastungen für die Bürger befasst sich der Koalitionsausschuss heute auch mit der Steuerreform. Und die klappt nur, wenn Spitzenverdiener mehr belastet werden, sagt SPD-Chef und Finanzminister Klingbeil. Ein anderer Vorschlag kommt vom Unionsfraktionschef Spahn. Er schlägt im Podcast Table Briefings vor, einfach pauschal Subventionen und Steuervergünstigungen zu kürzen, und zwar um 5%. Das Kreuzfahrtschiff Hondius ist von den Kanaren auf dem Weg in die Niederlande. Alle Passagiere sind nach dem Hantavirus-Ausbruch von Bord gegangen. Ein nach Spanien ausgeflogener Passagier ist positiv auf das Virus getestet worden. Jan-Henne Reitze hat alle Einzelheiten.
4: Die Zahl der nachweislich Infizierten wächst. Auch bei nach Frankreich und in die USA ausgeflogenen Passagieren waren Tests schon positiv. Der in Spanien betroffene Passagier hat bisher keine Symptome. Auch den nach Deutschland gebrachten Menschen geht es bisher gut, sie müssen aber in Quarantäne bleiben. Wenn das Schiff in Rotterdam ankommt, soll es dort gründlich desinfiziert werden.
3: Bei einem Flugzeugabsturz in Namibia sind 4 Deutsche ums Leben gekommen, mindestens 3 von ihnen aus der Region Heilbronn. Zu den Opfern gehören die langjährige Geschäftsführerin der Dieter-Schwarz-Stiftung, Silke Lohmüller, ihr Mann und ihr Sohn. Das hat die Stiftung mitgeteilt. Die Touristen wollten mit einer Cessna zu den berühmten roten Sanddünen fliegen. Die Deutsche Bahn will sich in Zukunft mehr aufs Bahnfahren konzentrieren und weniger auf andere Geschäfte wie Fahrrad- oder Mietwagenverleih. Angebote für die erste und letzte Meile soll es nur noch geben, wenn sie auch wirklich Geld bringen, sagt Bahnchefin Palla dem Stern. Bahnbauprojekte im Ausland, zum Beispiel in Indien oder Uruguay, sollen mittelfristig komplett wegfallen. In Bayern gibt es immer mehr, die in der Pflege arbeiten. Letztes Jahr waren es rund 257.000 und damit 1,7% mehr als im Jahr davor. Während es in anderen Jobs wegen der schlechten Wirtschaft kaum neue Stellen gibt, bleibt die Pflege ein sicherer Arbeitsplatz. Fast ein Drittel der Pflegekräfte kommt aus dem Ausland. Ohne sie würde die Pflege hier gar nicht funktionieren, so die Arbeitsagentur.
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5: Und da wird's sauber frisch heute. Tagestopwerte heute nur 8 bis 11 Grad. Der Regen zieht sich langsam in die Berge zurück und da kann's oberhalb von 1200 Metern sogar auch ein bisschen Schnee geben. Im Laufe des Tages kommt die Sonne raus und die Wolken verziehen sich ein bisschen.
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5: Guten Morgen auf die Straßen. Da ist momentan noch alles frei.
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5: Da habe ich auch noch keine für euch. Wenn ihr was habt, 08000 1064 1064, die Nummer zu uns für Telefon und für WhatsApp.

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1: Einen schönen guten Morgen wünsche ich euch. So, Wochenstart gestern haben wir ganz gut hingekriegt. Und ab heute läuft schon wieder viel routinierter. Und dazu gibt's jetzt zum startenden Dienstag einen eurer Lieblings-80er. Hier ist Steve Winwood mit Higher Love. Lasst es euch gut gehen.

Hier ist das Top FM Frühstücksradio. Schönen guten Morgen euch. 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Und hier ist Bruce Hornsby in the Range mit The Way It Is. Schönen Dienstagmorgen euch.

0: Schönen guten Morgen euch. Hier ist das Top FM Frühstücksradio.
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0: Heute gehen wir Minigolf spielen, aber in total abgefahren. Was ihr bei uns unbedingt mal gemacht haben müsst, ist 3D-Neongolf in Gröbenzell. Da tauchen wir ein in Welten aus Schwarzlicht und Neonfarben und spielen uns durch fantastische Welten. Wie zum Beispiel am Grund des Meeres, im Weltraum oder durch den Dschungel. Und besonders cool, beim Spielen, da haben wir auch noch so eine 3D-Brille auf und dann wirkt das alles noch viel realistischer. Als würde man in ganz andere Dimensionen eintauchen. 3D-Neongolf in Gröbenzell ist perfekt bei kaltem Frühlingswetter und ein großer Spaß für die ganze Familie.
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1: Ich bin Katrin Steinberger. Guten Morgen. Neben Entlastungen für die Bürger befasst sich der Koalitionsausschuss heute auch mit der Steuerreform. Und die klappt nur, wenn Spitzenverdiener mehr belastet werden, sagt SPD-Chef und Finanzminister Klingbeil. Ein anderer Vorschlag kommt vom Unionsfraktionschef Spahn. Er schlägt im Podcast Table Briefings vor, einfach pauschal Subventionen und Steuervergünstigungen zu kürzen, und zwar um 5%. Das Kreuzfahrtschiff Hondius ist von den Kanaren auf dem Weg in die Niederlande. Alle Passagiere sind nach dem Hantavirus-Ausbruch von Bord gegangen. Ein nach Spanien ausgeflogener Passagier ist positiv auf das Virus getestet worden. Jan-Henne Reitze hat alle Einzelheiten.
2: Die Zahl der nachweislich Infizierten wächst. Auch bei nach Frankreich und in die USA ausgeflogenen Passagieren waren Tests schon positiv. Der in Spanien betroffene Passagier hat bisher keine Symptome. Auch den nach Deutschland gebrachten Menschen geht es bisher gut, sie müssen aber in Quarantäne bleiben. Wenn das Schiff in Rotterdam ankommt, soll es dort gründlich desinfiziert werden.
1: Bei einem Flugzeugabsturz in Namibia sind 4 Deutsche ums Leben gekommen, mindestens 3 von ihnen aus der Region Heilbronn. Zu den Opfern gehören die langjährige Geschäftsführerin der Dieter-Schwarz-Stiftung, Silke Lohmüller, ihr Mann und ihr Sohn. Das hat die Stiftung mitgeteilt. Die Touristen wollten mit einer Cessna zu den berühmten roten Sanddünen fliegen. In Bayern gibt es immer mehr, die in der Pflege arbeiten. Letztes Jahr waren es rund 257.000 und damit 1,7% mehr als im Jahr davor. Während es in anderen Jobs wegen der schlechten Wirtschaft kaum neue Stellen gibt, bleibt die Pflege ein sicherer Arbeitsplatz. Fast ein Drittel der Pflegekräfte kommt aus dem Ausland. Ohne sie würde die Pflege hier gar nicht funktionieren, so die Arbeitsagentur.
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3: Und da starten wir heute recht ungemütlich in den Tag. Wir haben Regen, ein paar nasse Flocken gibt's auch oberhalb von 1000 Metern. Und im Laufe des Tages, da lockern die Wolken auf und dann kommt auch die Sonne raus. Tagestopwerte heute 8 bis 11 Grad. Am Mittwoch dann erst eine empfindlich kalte Nacht, dann kommt die Sonne wieder raus und ansonsten auch immer wieder mal dichte Wolken, stellenweise auch Regen. Tagestopwerte 12 bis 17 Grad.
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3: Da habe ich momentan keine Meldungen für euch.
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3: Habe ich auch noch keinen. Wenn ihr was habt, gerne anrufen oder eine WhatsApp schicken. Beides unter 08000 1064 1064. Dankeschön.
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3: Für nur 1 Euro. 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Wo bei uns in Oberbayern das ab jetzt geht, das sage ich euch gleich um 20 vor 6.

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Hier ist das Top-FM-Frühstücksradio und MyRadl gibt's jetzt im MVV-Raum, zum Beispiel in Maisach, Feldkirchen oder Otterfing. Über 2000 Radl gibt's schon. In den kommenden Monaten sollen es dreimal so viele werden. 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

0: Hier ist das Top FM Frühstücksradio. Schönen guten Morgen euch.
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0: Und heute Morgen haben wir bei uns in Oberbayern wieder jede Menge graue Wolken. Aber warum sind denn manche Wolken eigentlich weiß und andere grau?
2: Wolken bestehen ja aus Wassertröpfchen und die Farbe hängt dann davon ab, wie viel Sonnenlicht durch die Tröpfchen kommt. Wenn die Wolke nicht so dicht ist, kann das Licht durchscheinen und die Wolke sieht für uns weiß aus. Graue Wolken bestehen aus Meerwasser, sind dichter und die Sonne kommt nicht so gut durch. An der Unterseite kommt dann weniger Licht an und für uns sieht die Wolke dunkler aus. Über den Wolken, also aus dem Flugzeug zum Beispiel, sehen übrigens alle Wolken weiß aus.
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3: Mit Sandra Sedelmeier. Schönen guten Morgen. Steuerreform, Pendlerpauschale, Tankrabatt, Stromsteuer. Nach dem Aus für die geplante 1.000 Euro Entlastungsprämie will die Bundesregierung jetzt schnell neue Entlastungen finden. Darum geht's heute im Bundestag. Top-FM-Reporter Thomas Thonfeld.
4: Für die schwarz-roten Koalitionäre geht es heute hier in der Hauptstadt um zwei Punkte. Zum einen müssen sie mindestens Ansätze finden, wie die Bürger entlastet werden sollen. Und zum anderen müssen sie sich nach der offenbar kontroversen letzten Runde zusammenraufen und auf das Wesentliche fokussieren, wie CSU-Chef Söder betont. Mentale Aufräumarbeiten nennt er das.
3: Danke dir, Thomas. Jetzt ist es offiziell. München hat einen neuen Oberbürgermeister. Dieter Reiter hat die Amtskette gestern an Grünen-Politiker Dominik Krause übergeben und sich nach 12 Jahren verabschiedet. Sein erster Auftritt seit Wochen nach den Wahlen hatte sich Dieter Reiter ja krank gemeldet. Für Krause geht's direkt los mit Finanzproblemen. Außerdem stehen erste wichtige Stadtratsentscheidungen an, unter anderem rund ums Oktoberfest. Und wie attraktiv ist unsere Wirtschaft wirklich? Das zeigt jetzt ein neues Standortranking des Instituts der deutschen Wirtschaft. Und da sieht's für Bayern ziemlich gut aus. Der Landkreis München ist erneut Spitzenreiter. Hohe Steuerzahlungen, eine niedrige Arbeitslosigkeit und viele hochqualifizierte Arbeitskräfte. Auch die Stadt München landet ganz vorne im Vergleich. Insgesamt liegen 11 bayerische Regionen unter den Top 20.
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5: Hier in Garching ist alles fair und das bleibt jetzt auch ganz offiziell erstmal so. Die Stadt hat ihre Zertifizierung als Fairtrade-Stadt zum dritten Mal erfolgreich verlängert und darf damit den Titel für weitere 2 Jahre tragen. Seit 2020 setzt sich Garching dafür ein, dass Produkte unter fairen Bedingungen hergestellt und gehandelt werden. Dabei geht es um mehr Gerechtigkeit im Alltag und darum, mit kleinen Entscheidungen weltweit etwas zu bewegen. Aus Garching, Clara Bertz.
3: Und noch mehr Nachrichten hier aus Oberbayern gibt's wieder in einer halben Stunde in den Top FM Nachrichten.
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7: Heute haben wir viele Wolken bei uns in Oberbayern. Immer wieder gibt's auch ein bisschen Regen. Die Schneefallgrenze, die liegt nur bei 1000 Meter. Später am Tag lockert's dann auf und dann kommt auch gelegentlich die Sonne raus. Viel Wind haben wir heute und das Ganze bei maximal 9 bis 11 Grad. Momentan messen wir bei euch in Eching im Kreis Freising 5 Grad, in Kaufering im Kreis Landsberg. Das ist 3. Die dicke Jacke, die brauchen wir heute auf jeden Fall. Morgen wird es dann schon wieder eine Spur milder, 13 bis 15 Grad sind drin. Ansonsten ist es weitgehend trocken, mit Sonne, Wolken und windig bleibt's.
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7: Guten Morgen auf die Straßen. Da haben wir in München am mittleren Ring gerade einen Unfall an der Tegernseer Landstraße, da komplett gesperrt. Und hat uns der Oliver angerufen, meinte, da sind mehrere Fahrzeuge und ein Omnibus beteiligt. Liegt viel rum, entsprechend dauert's länger. Merci fürs Melden, Oliver. Ansonsten alles frei soweit.
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7: Steht einer im Pähl im Kreis Weilheim-Schongau, Ammerseestraße, Dachau-Münchner Straße, Fürstenfeldbruck, Schöngeisinger Straße, danke an David fürs Melden und München-Schleißheimer Straße stadteinwärts. Und wenn ihr noch was habt, gerne her damit, per Telefon, per WhatsApp, beides unter 08000 1064 1064.
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7: Boah, bitterkalt ist das heute Morgen. Ja? Und passend dazu habe ich einen Song, der könnte eigentlich nicht recht viel besser passen. Hier ist Madonna mit Frozen. Schönen guten Morgen euch.

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1: 6:12. Übermorgen ist Vatertag und wenn ich mir das Wetter so anschaue, na, dann fällt der Biergartenbesuch vermutlich ins Wasser. Hier ist das Top FM Frühstücksradio, aber selbst wenn das Wetter am Vatertag nicht mitspielt, gibt's jede Menge andere Möglichkeiten, dass wir uns einen schönen Tag machen. Zum Beispiel mit einer Runde Paintball. In Garching bei München gibt's einen der größten Indoor-Felder in Bayern und auch im Munich Action Park bekommen wir beim Paintball einen richtigen Adrenalinschub. Oder im Fresh in Freising gibt's pünktlich zum Vatertag das exklusive Wohlfühlprogramm im Saunabereich. Neben jeder Menge Aufgüsse werden wir da zusätzlich auch noch mit frisch gezapftem Bier der Brauerei Weinstefan verwöhnt. Oder ab nach Bergkirchen im Landkreis Dachau mal wieder eine Runde Kart fahren, Minigolfen oder Bowlen im Kartpalast Funpark. Und auch die Pizza da ist ein Gedicht. Noch mehr Vatertagsausflüge findet ihr auf topfm.de.

0: Wer von dem Song jetzt wieder einen Ohrwurm hat, wir sind damit nicht allein. Hier ist das Top FM Frühstücksradio und rund 90% aller Menschen haben mindestens einmal pro Woche einen Ohrwurm. Und da sind ja manchmal auch total schräge Sachen dabei. Wir haben euch mal in Freising nach euren Ohrwürmern gefragt.
1: Also ich habe auf jeden Fall öfter einen Ohrwurm, ja. Gerade regnet es hier, deswegen hatte ich gerade einen Ohrwurm von Singing in the Rain.
2: Ich habe ständig Ohrwürmer. Zurzeit ist es wieder Uptown Girl von Billy Joel.
3: Das Weekend Feeling.
4: Because I'm Happy zum Beispiel.
5: Final Countdown von Europe.
6: Nina, 99 Luftballons.
0: Oh ja, 99 Luftballons bin ich auch dabei. Und dann gibt's noch die nächste Stufe, die ganz hartnäckigen Ohrwürmer. Ich habe schon gefühlt mein ganzes Leben, und das ist kein Witz, einen Ohrwurm von Pippi Langstrumpf. Ich werde da manchmal komisch angeschaut, wenn ich das in der S-Bahn pfeife, ja, gebe ich schon zu. Was hattet ihr denn schon für Ohrwürmer? Schickt mir gerne WhatsApp rein an die 08000 1064 1064. Ihr hört Radio Top FM. Schönen Dienstag euch.
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0: 6.22 Uhr.
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10: Mit Sandra Siedelmeier. Schönen guten Morgen. Nach dem Aus für die geplante 1.000 Euro Prämie sucht die Bundesregierung jetzt nach neuen Entlastungen. Heute spricht der Koalitionsausschuss darüber. Im Gespräch sind unter anderem niedrigere Strom- oder Einkommenssteuern. Bald mit dem ICE zum Flughafen. Genau das wird bei der Bahn gerade diskutiert. Die Idee, keine neue Fernbahngleise bauen, sondern den ICE einfach über die S8-Strecke und den Südring durchschicken. Damit sollen vor allem internationale Fluggäste besser angebunden werden. Katastrophen übt man besser vorher. Genau das hat das Bayerische Rote Kreuz jetzt gemacht. Mit dabei war auch Innenminister Dobrindt, der sich klar für mehr Anerkennung und gleiche Regeln für Ehrenamtliche ausgesprochen hat. Die Helfer selbst wollen vor allem eins, weniger Bürokratie und eine einheitliche Freistellung für alle Rettungskräfte. Und das Bachaner Moos am Wörthsee ist ein echtes Naturparadies. Jetzt wurden dort 32 bedrohte Schmetterlingsarten gefunden. Doch die Freude ist gedämpft. Das Moor wächst immer weiter zu und trocknet dadurch aus. Fachleute sagen klar, dass nur eine Anhebung des Wasserstands das Gebiet langfristig retten kann. Und noch mehr Nachrichten hier aus Oberbayern, wieder in einer halben Stunde in den Top FM Nachrichten.
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11: Das sind fast schon winterliche Temperaturen heute in der Früh. In München an der Aubinger Lohe messen wir 4 Grad. Bei euch in Au in der Hallertausends ebenfalls 4. Tagestopwerte heute nur frische 9 bis 11 Grad. Die Schneefallgrenze übrigens liegt bei 1000 Metern. Ne? Also es könnte sein, dass in ein paar Stellen da in Oberbayern schon ein paar Flocken runterkommen. Auf jeden Fall heute Regen, Dicke Wolken und später im Laufe des Tages dann auch ein bisschen Sonnenschein. Morgen bleibt es weitgehend trocken mit Sonne und Wolken im Mix. Es bleibt aber kühl bei 13 bis 15 Grad.
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11: Guten Morgen auf die Straßen. Da haben wir die A94 Passau Richtung München zwischen Pastetten und Parsdorf. 4 Kilometer stockender Verkehr, 7 Minuten dauert es länger. Und noch am mittleren Ring, da zwischen Ausfahrt Tegernseer Landstraße und Tegernseer Landstraße momentan nur eine Spur frei. Da ist ein Unfall gegeben, da staut sich. Ansonsten war es das soweit.
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11: Pöcking, Kreis Starnberg, Schafflergraben, hat die Paula gemeldet, dankeschön. Graf Rath, Kreis Fürstenfeldbruck, die Hauptstraße, dann in Dachau, Münchner Straße und noch in München die Landsberger Straße beidseitig. Wenn ihr noch was habt, gerne her damit, per Telefon, per WhatsApp, beides unter 08000 1064 1064.
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11: Schönen guten Morgen euch. Und warum wir am besten jetzt schon mal anfangen, Panini-Sticker für die WM zu sammeln, das erfahrt ihr um 20 vor 6 hier bei meinem Top FM News Presso. Den drei Fakten, dass ihr heute beim Smalltalk glänzen könnt.

0: Hier ist das Top FM Frühstücksradio. Schönen Dienstagmorgen euch.
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0: Die Korken knallen lassen, Shampoos-Fontänen über die Gäste. Ja, solche Videos von den Wiesen sind auf Social Media immer öfter aufgetaucht. Und jetzt hat der Münchner Stadtrat beschlossen, Champagnerduschen auf der Wiesen sind ab sofort verboten. Ja, das größte Volksfest der Welt soll eben nicht zum Ballermann werden. Die Beatles bekommen ihr eigenes Museum. Es eröffnet nächstes Jahr in London und steht in der Savile Row No. 3 auf dem Dach des Gebäudes. Da hat die Band ihr letztes öffentliches Konzert gespielt. Das Beatles Museum soll auf mehreren Etagen an allen großen Meilensteinen erinnern. Da wird auch das Studio nachgebaut, in dem Let It Be aufgenommen wurde. Und in nur 60 Tagen startet die Fußball-Weltmeisterschaft. Panini hat dazu jetzt das größte Sammelalbum der Geschichte rausgebracht. Es hat 112 Seiten und Platz für 980 Sticker. Im günstigsten Fall müssen wir für ein volles Album über 210 Euro hinlegen. Und was sonst wichtig ist in Oberbayern, Deutschland und der Welt, wieder in den Top FM Nachrichten um 7 bei Sandra Sedlmeier. Und jetzt erstmal Laquidi.

0: Hier ist das Top FM Frühstücksradio. Schönen guten Morgen euch.
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0: Am Abend die Flasche Wein aufgemacht und dann vergessen, über Nacht sie zuzumachen. Meistens ist halt dann der Wein dann nichts mehr, gell? Juliane, aber mit deinem Tipp bleibt der Wein frisch.
2: Den Wein einfach in eine kleine PET-Flasche umfüllen, die Flasche leicht zusammendrücken und dann zuschrauben. So ist weniger Luft drin und genau die macht den Wein sonst sehr schnell fad. So bleibt der Wein aber deutlich länger frisch. Sieht vielleicht nicht super edel aus in der PET-Flasche, funktioniert aber sehr, sehr gut. Und morgen, so schimmeln unsere Erdbeeren nicht so schnell.
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0: gleich 6.58 Uhr und gegen die grauen Wolken in Oberbayern habe ich gleich einen eurer Lieblings-80er. Katrina and the Waves mit Walking on Sunshine gibt's direkt nach den Nachrichten um 7.
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11: Mit Sandra Sedelmeier, schönen guten Morgen. Wie können Bürger entlastet werden? Die 1.000-Euro-Prämie ist vom Tisch, jetzt sucht die Politik nach Alternativen. Heute trifft sich der Koalitionsausschuss. Im Gespräch sind niedrigere Steuern, höhere Pendlerpauschalen oder sogar ein Stromsteuerdeal. Ob und wie schnell das kommt, hängt aber stark vom Koalitionsausschuss ab. Großer Moment im Münchner Rathaus. Dieter Reiter hat die Amtskette gestern an Dominik Krause übergeben. Der ist jetzt offizieller OB und übernimmt die Amtsgeschäfte. Der erste Auftritt von Reiter seit Wochen. Nach den Wahlen hatte der sich ja krank gemeldet. Für Krause geht's direkt los mit Themen wie Geldnot in der Stadt und politischen Großprojekten. Außerdem stehen einige Entscheidungen zur Wiesn an. Und am Samstag heißt es wieder 12 Points, 12 Points beim Eurovision Song Contest. Der findet dieses Jahr in Wien statt. Heute Abend um 21 Uhr gibt's das erste Halbfinale. Für Deutschland geht Sarah Engels an den Start mit ihrem Hit Fire. I'm on fire, fire. Online gibt's dafür Lob, aber auch einiges an Kritik. Als großer Favorit aktuell gilt Finnland.
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12: 10.000 Euro für den Klimaschutz. Die Bürgerstiftung im Landkreis Fürstenfeldbruck vergibt dieses Jahr wieder den Klima- und Umweltpreis. Gesucht werden Projekte mit Vorbildcharakter, die den Klimaschutz unterstützen und auch gut nachgemacht werden können. Mitmachen können zum Beispiel Vereine und Unternehmen, aber auch einzelne Personen. Die Bewerbungsfrist läuft bis Ende Juli. Alle Infos und die Bewerbungsunterlagen gibt's auf topfm.de. Aus Fürstenfeldbruck, Zoe Mesenbrink.
11: Und noch mehr Nachrichten hier aus Oberbayern gibt's wieder in einer halben Stunde in den Top FM Nachrichten.
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0: Na, und wenn heute der Regenschirm zum Einsatz kommt, dann müssen wir aufpassen, dass uns den nicht wegweht. Heute viele Wolken, stellenweise Regen und ganz schön frisch bläst der Wind. Dazu gibt es am Nachmittag dann auch sonnige Abschnitte, immer wieder Schauer und Gewitter. Tagestopwerte heute 9 bis 11 Grad. In Dachau in der Altstadt messen wir gerade erst 4, genauso wie in Holzkirchen. Gelsenkirchen. Mittwoch, weitgehend trocken mit Sonne und Wolken. Christi Himmelfahrt, viele Wolken, etwas Sonne und Schauer. Höchstwerte bis zu 13 Grad.
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0: Guten Morgen auf die Straßen. Da dauert es am längsten gerade auf der A94 Passau Richtung München. Zwischen Pastetten und Parsdorf, da müsst ihr eine halbe Stunde mehr einplanen. A96 Lindau Richtung München, zwischen Leim und Sendling da 7 Minuten plus. Und dann habe ich noch die A99 Westumfahrung Richtung Nürnberg für euch. Zwischen Freiham Mitte und Dreieck-Allach, da braucht ihr ebenfalls 7 Minuten länger. Überall sonst seid ihr in unter 7 Minuten durch.
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0: Planegg, Kreis München, die Münchner Straße. Pöcking, Kreis Starnberg, Schafflergraben. In Oberschleißheim, Kreis München, Mittenheimer Straße. Danke an die Iris fürs Melden. Und München, die Schleißheimer Straße, stadteinwärts. Wenn ihr noch was habt, gerne her damit. Per Telefon, per WhatsApp. Beides unter 08000 1064 1064.
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0: Unter Wasserwelt, Dschungel und Weltall und das alles an einem Tag. Und ganz nebenbei auch noch Minigolf spielen. Wo ihr das erleben könnt, hört ihr gleich. Und zwar um 7:15 in meinen 111 Dingen in Oberbayern, die man unbedingt mal gemacht haben muss. Und gegen die grauen Wolken am Himmel gibt's jetzt einen eurer Lieblings-80er, Katrina the Waves mit Walking on Sunshine. Schönen guten Morgen.

Die Nummer hat auch absolut Ohrwurmpotenzial und manchmal hat man so einen Song dann den ganzen Tag im Kopf. Aber damit sind wir nicht alleine. Rund 90% aller Menschen hat regelmäßig einen Ohrwurm. Einen Trick, wie wir den wieder loswerden, den verrate ich euch sofort. Aber vorher noch eine Frage. Kennt ihr Ohrwürmer, die man immer hat? Einen, den habe ich schon gefühlt mein ganzes Leben und er lässt mich einfach nicht los. Und zwar der hier. Tanzt den ganzen Tag durch meinen Kopf. Schon irgendwie süß, ja klar, aber auch irgendwie komisch, wenn einen wieder alle anschauen, wenn man dem pfeift, in der S-Bahn zum Beispiel. Loswerden können wir den Ohrwurm aber mit einem einfachen Trick. Das Gehirn beschäftigen. Also alle Aufgaben, die uns fordern. Steuererklärung, Hausaufgaben oder alles, wo man kurz richtig nachdenken muss, da hat der Ohrwurm dann keine Chance mehr, denn komplexe Aufgaben fordern unser Gehirn und so wird dann der Raum für den Ohrwurm blockiert. Was hattet ihr denn schon für Ohrwürmer? Schickt mir gerne WhatsApp rein an die 08000 1064 1064. 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Schönen Dienstag euch.

0: Schönen guten Morgen euch. 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
0: Heute gehen wir Minigolf spielen, aber in total abgefahren. Was ihr bei uns unbedingt mal gemacht haben müsst, ist 3D-Neongolf in Gröbenzell. Da tauchen wir ein in Welten aus Schwarzlicht und Neonfarben und spielen uns durch fantastische Welten. Wie zum Beispiel am Grund des Meeres, im Weltraum oder durch den Dschungel. Und besonders cool, beim Spielen, da haben wir auch noch so eine 3D-Brille auf und dann wirkt das alles noch viel realistischer. Als würde man in ganz andere Dimensionen eintauchen. 3D-Neongolf in Gröbenzell ist perfekt bei kaltem Frühlingswetter und ein großer Spaß für die ganze Familie.
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8: Mit Sandra Sedelmeier. Schönen guten Morgen. Irgendwie muss Entlastung für Bürger her. Nach dem Prämienaus will die Regierung jetzt liefern. Im Gespräch sind niedrigere Steuern, höhere Pendlerpauschalen oder sogar ein Stromsteuerdeal. Ob und wie schnell das kommt, hängt aber stark vom Koalitionsausschuss ab. ICEs könnten bald direkt zum Flughafen München fahren. Das ist gerade bei der Deutschen Bahn im Gespräch. Statt neue Gleise zu bauen, sollen die Züge aber einfach über den Südring und die S8-Linie rollen. Ziel ist vor allem, Reisende aus Richtung Schweiz und Baden-Württemberg schneller zum Airport zu bringen. Wenn's ernst wird, müssen alle Handgriffe sitzen. Deshalb hat das Bayerische Rote Kreuz eine große Katastrophenübung gestartet. Mit dabei war auch Innenminister Dobrindt. Im Fokus stand dabei eine Forderung der Ehrenamtlichen. Sie wollen bei Übungen und Einsätzen genauso freigestellt werden wie Feuerwehr oder THW. Und Ärger gibt's jetzt in der Sauschütt bei Hohenlinden im Kreis Ebersberg. Besucher des Biergartens werfen immer öfter Essensreste ins Wildschweingehege. Die Betreiber warnen jetzt, das ist kein Streichelzoo, sondern echtes Wild und falsches Füttern kann richtig riskant werden. Und noch mehr Nachrichten hier aus Oberbayern, wieder in einer halben Stunde in den Top-FM-Nachrichten.
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10: Und in Ebersberg am Klostersee messen wir gerade 4 Grad. Bei euch in Obermaltingen im Kreis Landsberg, das ist 3. Ja, da brauchen wir heute schon wieder die dicke Winterjacke. Viele Wolken, stellenweise Regen, Schneefallgrenze, 1000 Meter. Später lockert's auf, sonnige Abschnitte gibt's dann, dazu Schauer und Gewitter. Heute bei Tagestopwerten von 9 bis 11 Grad. Mittwoch, weitestgehend trocken. Mit Sonne und Wolken an Christi Himmelfahrt am Feiertag. Viele Wolken, ein bisschen Sonne und Schauer. Tagestopwerte 10 bis 13 Grad.
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10: Guten Morgen auf die Straßen. A94 Passau Richtung München zwischen Lengdorf und Parsdorf. Da eine halbe Stunde plus. A99 Westumfahrung Richtung Nürnberg. Zwischen Dreieck München Südwest und Dreieck Feldmoching braucht eine Viertelstunde länger. Und die A96 Lindau Richtung München zwischen Leim und Sendling da 12 Minuten mehr einplanen. Überall sonst seid ihr gerade in unter 12 Minuten durch.
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10: Heilberg-Moos, Kreis Freising, Theresienstraße, Oberschleißheim, Kreis München, Mittenheimer Straße, dann in Aschheim, Kreis München, die Ismaninger Straße, danke an die Dana fürs Melden und München, Landsberger Straße beidseitig. Wenn ihr noch was habt, gerne her damit, per Telefon, per WhatsApp, beides unter 08000 1064 1064.
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10: Schönen guten Morgen euch und das ist ja gelinde gesprochen ein Sauwetter da draußen. Ist eigentlich die Sonne schon aufgegangen? Kann mal jemand nachschauen? Es wird gar nicht richtig hell heute, oder? Was da immer hilft, die Lieblingsmusik im Ohr, da geht die Sonne im Herzen auf. Jetzt mit einem eurer Lieblings-80er, Ray Parker Jr. und Ghostbusters. Lasst es euch gut gehen.

0: Guten Morgen, hier ist das Top FM Frühstücksradio.
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0: 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Und heute spielen wir mit Marcel aus München. Schönen guten Morgen.
2: Servus, guten Morgen.
0: 30 Sekunden und einen Buchstaben gibt's für uns und unsere Schiedsrichterin ist Juliane.
3: Lieber Marcel, die Cornelia liegt ja aktuell vorne, hat die Wochenführung mit 8 Richtigen und die kannst du dir heute auch schnappen. Hier ist dein Buchstabe.
4: J-W-S-D-E-S-U.
3: Du spielst heute mit dem U wie Ulrich.
2: Okay.
0: Und wenn dir nichts einfällt, dann sagst du einfach
2: weiter.
0: Die spannendsten 30 Sekunden deines Morgens starten jetzt. Ein Land mit U.
2: Uruguay.
0: Kleidungsstück.
2: Unterhose.
0: In der Schule.
2: Weiter.
0: Pflanze.
2: Weiter.
0: Hobby.
2: Unterrichten.
0: In der Handtasche.
2: Uhr.
0: Accessoire.
2: Uhr.
0: Im Weltall.
2: Uranus.
0: Spielzeug.
2: Weiter.
0: Transportmittel.
2: U-Boot.
3: So, mein Lieber, das war eine ganz knappe Geschichte. 7 richtige Antworten hast du geschafft. Du hast dich da ganz schön durchgebissen, gell? So zwischendrin war einfach mal kurz raus, wieder rein.
2: Okay, danke euch. Schöne Woche noch.
3: Mach's gut, Marcel. Ciao.
0: Dir auch, Marcel. Ciao, ciao. Schön, dass du dabei warst. 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

Die Sportfreunde Stiller, die feiern heuer ihren 30. Geburtstag und das nicht zu knapp. Hier ist das Top FM Frühstücksradio und die Sporties, die sind gerade auf Jubiläumstour. Samstag spielen sie in der Münchner Olympiahalle. Dann gibt's Ende Mai einen Dokumentarfilm, heißt Sportfreunde Stiller mit dem Herz in der Hand. Es kommt ein Sporties Podcast und heute genau in einem Monat kommt dann noch das neue Album, heißt Happy Birthday. Die Sportfreunde Stiller hauen ordentlich auf den Putz und es gibt sogar noch ein paar Karten für Samstag. Hier ist Radio Top FM und hier gibt es jetzt Daryl Hall und John Oates mit Private Eyes. Lasst es euch gut gehen.

0: Mit der 1.000 Euro Entlastungsprämie hat es ja nicht ganz so geklappt. Jetzt will die Bundesregierung aber schnell neue Entlastungen für die Bürger finden. Welcher Art? Das hört ihr gleich um 8 in den Top FM Nachrichten bei Sandra Sedelmeier.
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11: Mit Sandra Sedelmeier, schönen guten Morgen. Steuerreform, Pendlerpauschale, Tankrabatt, Stromsteuer. Nach dem Aus für die geplante 1.000 Euro Entlastungsprämie will die Bundesregierung jetzt schnell neue Entlastungen finden. Darum geht's heute im Bundestag. Top-FM-Reporter Thomas Thonfeld.
12: Für die schwarz-roten Koalitionäre geht es heute hier in der Hauptstadt um 2 Punkte. Zum einen müssen sie mindestens Ansätze finden, wie die Bürger entlastet werden sollen. Und zum anderen müssen sie sich nach der offenbar kontroversen letzten Runde zusammenraufen und auf das Wesentliche fokussieren, wie CSU-Chef Söder betont. Mentale Aufräumarbeiten nennt er das.
11: Danke dir, Thomas. Jetzt ist es offiziell. München hat einen neuen Oberbürgermeister. Dieter Reiter hat die Amtskette gestern an Grünen-Politiker Dominik Krause übergeben und sich nach 12 Jahren verabschiedet. Sein erster Auftritt seit Wochen nach den Wahlen hatte sich Dieter Reiter ja krank gemeldet. Für Krause geht's direkt los mit Finanzproblemen. Außerdem stehen erste wichtige Stadtratsentscheidungen an, unter anderem rund ums Oktoberfest. Und wie attraktiv ist unsere Wirtschaft wirklich? Das zeigt jetzt ein neues Standortranking des Instituts der deutschen Wirtschaft. Und da sieht's für Bayern ziemlich gut aus. Der Landkreis München ist erneut Spitzenreiter. Hohe Steuerzahlungen, eine niedrige Arbeitslosigkeit und viele hochqualifizierte Arbeitskräfte. Auch die Stadt München landet ganz vorne im Vergleich. Insgesamt liegen 11 bayerische Regionen unter den Top 20.
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13: Nachhaltigkeit, interaktiv und leicht verständlich. Hier in München soll es schon bald einen Lernpfad rund um die Themen erneuerbare Energien und Nachhaltigkeit geben. Geplant ist der Pfad für die Windkraftanlage in Fröttmanning. Mit mehrsprachigen Audioguides soll Wissen offen zugänglich gemacht werden. Die verschiedenen interaktiven Stationen helfen dabei, das Bewusstsein für Nachhaltigkeit zu stärken, insbesondere auch bei Kindern und Jugendlichen. Aus München, Zoe Mesenbrink.
11: Und noch mehr Nachrichten hier aus Oberbayern gibt's wieder in einer halben Stunde in den Top FM Nachrichten.
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0: Die Altheiligen machen ihrem Namen alle Ehre. Heute der Pankratius. Und die Bauernregel besagt, wenn es an Pankratius friert, so wird im Garten viel ruiniert. Da sind wir nah dran am Gefrierpunkt. München im Nymphenburger Schlosspark 3 Grad. Bei euch in Herrsching am Ammersee da ebenfalls 3. Viele Wolken, stellenweise Regen. Schneefallgrenze um die 1000 Meter gibt's heute. später lockert es auf und dazu gibt es Schauer und Gewitter bei 9 bis 11 Grad Tagestopwerte. Morgen weitgehend trocken mit Sonne und Wolken. Christi Himmelfahrt dann, viele Wolken, Sonne, Schauer und windig bleibt es. Die Tagestopwerte dann 10 bis 13 Grad.
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0: Guten Morgen auf die Straßen. Wir schauen auf die A94, Passau Richtung München. Zwischen Pastetten und Parsdorf braucht eine Dreiviertelstunde länger. A99, Westumfahrung Richtung Nürnberg. Zwischen Dreieck München Südwest und Dreieck Feldmoching, da 25 Minuten plus. Und die A99, Westumfahrung Richtung Lindau. Zwischen Dreieck Allach und Dreieck München Südwest, da braucht ihr 20 Minuten länger. Überall sonst seid ihr in unter 20 Minuten durch.
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0: Steht einer in Pöcking, Kreis Starnberg, Schafflergraben, Kirchseeon, Kreis Ebersberg, Wasserburger Straße, Markt Indersdorf, Kreis Dachau, Arnbacher Straße. Danke an die Ines fürs Melden. Und noch in Dorfen, Kreis Erding, die Furter Straße, kommt von der Silvi rein. Auch dir vielen Dank. Wenn ihr noch was habt, dann her damit. Per Telefon oder WhatsApp geht's unter 08000 1064 1064.

Übermorgen ist Vatertag und wenn ich mir das Wetter so anschaue, na, dann fällt der Biergartenbesuch vermutlich ins Wasser. Hier ist das Top FM Frühstücksradio, aber selbst wenn das Wetter am Vatertag nicht mitspielt, gibt's jede Menge andere Möglichkeiten, dass wir uns einen schönen Tag machen. Zum Beispiel mit einer Runde Paintball. In Garching bei München gibt's einen der größten Indoor-Felder in Bayern und auch im Munich Action Park bekommen wir beim Paintball einen richtigen Adrenalinschub. Oder im Fresh in Freising gibt's pünktlich zum Vatertag das exklusive Wohlfühlprogramm im Saunabereich. Neben jeder Menge Aufgüsse werden wir da zusätzlich auch noch mit frisch gezapftem Bier der Brauerei Weinstefan verwöhnt. Oder ab nach Bergkirchen im Landkreis Dachau mal wieder eine Runde Kart fahren, Minigolfen oder Bowlen im Kartpalast Funpark. Und auch die Pizza da ist ein Gedicht. 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

0: Wer von dem Song jetzt wieder einen Ohrwurm hat, wir sind damit nicht allein. Hier ist das Top FM Frühstücksradio und rund 90% aller Menschen haben mindestens einmal pro Woche einen Ohrwurm. Und da sind ja manchmal auch total schräge Sachen dabei. Wir haben euch mal in Freising nach euren Ohrwürmern gefragt.
1: Also ich habe auf jeden Fall öfter einen Ohrwurm, ja. Gerade regnet es hier, deswegen hatte ich gerade einen Ohrwurm von Singing in the Rain.
2: Ich habe ständig Ohrwürmer. Zurzeit ist es wieder Uptown Girl von Billy Joel.
3: Das Weekend Feeling.
4: Because I'm Happy zum Beispiel.
5: Final Countdown von Europe.
6: Nina, 99 Luftballons.
0: Oh ja, 99 Luftballons bin ich auch dabei. Und dann gibt's noch die nächste Stufe, die ganz hartnäckigen Ohrwürmer. Ich habe schon gefühlt mein ganzes Leben, und das ist kein Witz, einen Ohrwurm von Pippi Langstrumpf. Ich werde da manchmal komisch angeschaut, wenn ich das in der S-Bahn pfeife, ja, gebe ich schon zu. Was hattet ihr denn schon für Ohrwürmer? Schickt mir gerne WhatsApp rein an die 08000 1064 1064. Ihr hört Radio Top FM. Schönen Dienstag euch.

0: 20 Minuten nach 8. Schönen guten Morgen.
1: Wir stehen auf Musiker, die ihre Instrumente noch selbst beherrschen, statt sie zu programmieren. 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
17: Mit Sandra Siedelmeier, schönen guten Morgen. Nach dem Aus für die geplante 1.000 € Prämie sucht die Bundesregierung jetzt nach neuen Entlastungen. Heute spricht der Koalitionsausschuss darüber. Im Gespräch sind unter anderem niedrigere Strom- oder Einkommenssteuern. Bald mit dem ICE zum Flughafen. Genau das wird bei der Bahn gerade diskutiert. Die Idee, keine neue Fernbahngleise bauen, sondern den ICE einfach über die S8-Strecke und den Südring durchschicken. Damit sollen vor allem internationale Fluggäste besser angebunden werden. Katastrophen übt man besser vorher. Genau das hat das Bayerische Rote Kreuz jetzt gemacht. Mit dabei war auch Innenminister Dobrindt, der sich klar für mehr Anerkennung und gleiche Regeln für Ehrenamtliche ausgesprochen hat. Die Helfer selbst wollen vor allem eins, weniger Bürokratie und eine einheitliche Freistellung für alle Rettungskräfte. Und das Bachener Moos am Wörthsee ist ein echtes Naturparadies. Jetzt wurden dort 32 bedrohte Schmetterlingsarten gefunden. Doch die Freude ist gedämpft. Das Moor wächst immer weiter zu und trocknet dadurch aus. Fachleute sagen klar, dass nur eine Anhebung des Wasserstands das Gebiet langfristig retten kann. Und noch mehr Nachrichten hier aus Oberbayern, wieder in einer halben Stunde in den Top FM Nachrichten.
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18: Und da ist es ziemlich ungemütlich. Puchheim am Icarus Center 4 Grad, Ottobrunn im Kreis München ebenfalls nur 3 Grad. Viele Wolken, stellenweise Regen, Schneefallgrenze bei 1000 Metern und später dann auch etwas Sonne. Immer wieder Schauer und Gewitter, das ist heute so der Tenor. Tagestopwerte 9 bis 11 Grad. Mittwoch bleibt es trocken mit Sonne und Wolken. Am Christi Himmelfahrt dann viele Wolken, etwas Sonne, aber auch Schauer. Die Höchstwerte 10 bis 13 Grad.
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18: Guten Morgen auf die Straßen. Da haben wir die A94 Passau Richtung München. Zwischen Pastetten und Pasdorf dauert es 35 Minuten länger. A96 Lindau Richtung München. Zwischen Dreieck München Südwest und Sendling ebenfalls eine halbe Stunde müsst ihr mehr einplanen. A99 Westumfahrung Richtung Nürnberg. Zwischen Dreieck München Südwest und Dreieck Feldmoching 20 Minuten plus. Und überall sonst seid ihr gerade in unter einer Viertelstunde durch.
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18: Planegg, Kreis München, Münchner Straße. Petershausen, Kreis Dachau, die Münchner Straße. Schweitenkirchen, Pfaffenhofen an der Ilm, an der Hauptstraße, kommt vom Tobi, dankeschön. Und München, Deisenhofener Straße, stadtauswärts. Wenn ihr noch was habt, gerne her damit, per Telefon, per WhatsApp, beides und 08000 1064 1064.
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18: Und was es jetzt für einen Schmankerl für alle Beatles-Fans gibt, das verrate ich euch um 20 vor 9 in meinem Top-FM-Newspresso, den drei Fakten, dass wir heute beim Smalltalk glänzen können.

0: 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Gleich 8.41 Uhr, hier ist das Top FM Frühstücksradio und jetzt die Gesprächsthemen des Tages.
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0: Die Korken knallen lassen, Shampoos-Fontänen über die Gäste gießen. Solche Videos von der Wiesn sind auf Social Media immer öfter aufgetaucht. Und jetzt hat der Münchner Stadtrat beschlossen, Champagnerduschen auf der Wiesn sind ab sofort tabu. Das größte Volksfest der Welt soll eben nicht zum Ballermann werden. Die Beatles bekommen ihr eigenes Museum. Es eröffnet nächstes Jahr in London und steht in der Savile Row Nummer 3. Auf dem Dach des Gebäudes hat die Band ihr letztes öffentliches Konzert gespielt. Das Beatles-Museum soll auf mehreren Etagen auf allen großen Meilensteinen erinnern. Da wird auch das Studio nachgebaut, in dem Let It Be aufgenommen wurde. Und in nur 60 Tagen startet die Fußball-Weltmeisterschaft und Panini hat dazu jetzt das größte Sammelalbum der Geschichte rausgebracht. Es hat 112 Seiten und Platz für 980 Sticker. Im günstigsten Fall müssen wir für ein volles Album über 210 Euro hinlegen. Und was heute sonst wichtig ist in Oberbayern, Deutschland und der Welt, gleich wieder um 9 in den Top FM Nachrichten mit Sandra Sedelmeier. Schönen guten Morgen euch.

0: Hier ist das Top FM Frühstücksradio. Schönen guten Morgen euch.
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0: Am Abend die Flasche Wein aufgemacht und dann vergessen, über Nacht sie zuzumachen. Meistens ist halt dann der Wein dann nichts mehr, gell? Juliane, aber mit deinem Tipp bleibt der Wein frisch.
2: Den Wein einfach in eine kleine PET-Flasche umfüllen, die Flasche leicht zusammendrücken und dann zuschrauben. So ist weniger Luft drin und genau die macht den Wein sonst sehr schnell fad. So bleibt der Wein aber deutlich länger frisch. Sieht vielleicht nicht super edel aus in der PET-Flasche, funktioniert aber sehr, sehr gut. Und morgen, so schimmeln unsere Erdbeeren nicht so schnell.
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14: Mit Sandra Sedelmeier. Schönen guten Morgen. Wie können Bürger entlastet werden? Die 1.000-Euro-Prämie ist vom Tisch. Jetzt sucht die Politik nach Alternativen. Heute trifft sich der Koalitionsausschuss. Im Gespräch sind niedrigere Steuern, höhere Pendlerpauschalen oder sogar ein Stromsteuerdeal. Ob und wie schnell das kommt, hängt aber stark vom Koalitionsausschuss ab. Großer Moment im Münchner Rathaus. Dieter Reiter hat die Amtskette gestern an Dominik Krause übergeben. Der ist jetzt offizieller OB und übernimmt die Amtsgeschäfte. Der erste Auftritt von Reiter seit Wochen. Nach den Wahlen hatte der sich ja krank gemeldet. Für Krause geht's direkt los mit Themen wie Geldnot in der Stadt und politischen Großprojekten. Außerdem stehen einige Entscheidungen zur Wiesn an. Und am Samstag heißt es wieder 12 Points, 12 Points beim Eurovision Song Contest. Der findet dieses Jahr in Wien statt. Heute Abend um 21 Uhr gibt's das erste Halbfinale. Für Deutschland geht Sarah Engels an den Start mit ihrem Hit Fire.
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14: Online gibt's dafür Lob, aber auch einiges an Kritik. Als großer Favorit aktuell gilt Finnland.
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16: Hier in Garching ist alles fair und das bleibt jetzt auch ganz offiziell erstmal so. Die Stadt hat ihre Zertifizierung als Fairtrade-Stadt zum dritten Mal erfolgreich verlängert und darf damit den Titel für weitere 2 Jahre tragen. Seit 2020 setzt sich Garching dafür ein, dass Produkte unter fairen Bedingungen hergestellt und gehandelt werden. Dabei geht es um mehr Gerechtigkeit im Alltag und darum, mit kleinen Entscheidungen weltweit etwas zu bewegen. Aus Garching, Clara Bertz.
14: Und noch mehr Nachrichten hier aus Oberbayern gibt's wieder in einer halben Stunde in den Top FM Nachrichten.
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0: Die Eisheiligen werden ihrem Namen gerecht und deswegen messen wir gerade in Rottach-Egern am Tegernsee nur 3 Grad, Freising in der Altstadt sind 5. Heute viele Wolken, stellenweise Regen, später lockert es auf und es gibt sonnige Abschnitte, dazu immer wieder Schauer und Gewitter. Tagestopwerte 9 bis 11 Grad. Morgen weitgehend trocken, Christi Himmelfahrt, der Feiertag, wird dann durchwachsen mit vielen Wolken, etwas Sonne und Schauer, Tagestopwerten 10 bis 13 Grad.
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0: Guten Morgen auf die Straßen. Da haben wir die A96 Lindau Richtung München. Zwischen Dreieck München-Südwest und Sendling braucht die momentan 27 Minuten länger. A99 Westumfahrung Richtung Nürnberg. Zwischen Germering-Nord und dem Dreieck Feldmoching, da 25 Minuten plus. Und die A9 Nürnberg Richtung München. Zwischen Garching-Nord und Frankfurter Ring, da 19 Minuten mehr einplanen. Überall sonst seid ihr in unter 19 Minuten durch.
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0: Geblitzt wird Rott, Kreis Landsberg, die Landsberger Straße. Grömzell, Kreis Fürstenfeldbruck am Zillerhof. Danke an die Jessie fürs Melden. Halbergmoos, Kreis Freising, Theresienstraße und München-Deisenhofener Straße statt auswärts. Ihr habt noch was? Dann her damit per Telefon oder WhatsApp unter 08000 1064 1064.

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0: So schaut's aus. Und das mit dem Wetter, das ist echt ein bisschen unangenehm. Deswegen machen wir es uns besonders schön. Mit einem eurer Lieblings-90er, da ertragen wir auch das Grau draußen. Hier sind Savage Garden mit Julie Madly Deeply.

0: Schönen guten Morgen euch. Hier ist das Top FM Frühstücksradio.
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0: Heute gehen wir Minigolf spielen, aber in total abgefahren. Was ihr bei uns unbedingt mal gemacht haben müsst, ist 3D-Neongolf in Gröbenzell. Da tauchen wir ein in Welten aus Schwarzlicht und Neonfarben und spielen uns durch fantastische Welten. Wie zum Beispiel am Grund des Meeres, im Weltraum oder durch den Dschungel. Und besonders cool, beim Spielen, da haben wir auch noch so eine 3D-Brille auf und dann wirkt das alles noch viel realistischer. Als würde man in ganz andere Dimensionen eintauchen. 3D-Neongolf in Gröbenzell ist perfekt bei kaltem Frühlingswetter und ein großer Spaß für die ganze Familie.
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10: Mit Sandra Sedelmeier. Schönen guten Morgen. Irgendwie muss Entlastung für Bürger her. Nach dem Prämienaus will die Regierung jetzt liefern. Im Gespräch sind niedrigere Steuern, höhere Pendlerpauschalen oder sogar ein Stromsteuerdeal. Ob und wie schnell das kommt, hängt aber stark vom Koalitionsausschuss ab. ICEs könnten bald direkt zum Flughafen München fahren. Das ist gerade bei der Deutschen Bahn im Gespräch. Statt neue Gleise zu bauen, sollen die Züge aber einfach über den Südring und die S8-Linie rollen. Ziel ist vor allem, Reisende aus Richtung Schweiz und Baden-Württemberg schneller zum Airport zu bringen. Wenn's ernst wird, müssen alle Handgriffe sitzen. Deshalb hat das Bayerische Rote Kreuz eine große Katastrophenübung gestartet. Mit dabei war auch Innenminister Dobrindt. Im Fokus stand dabei eine Forderung der Ehrenamtlichen. Sie wollen bei Übungen und Einsätzen genauso freigestellt werden wie Feuerwehr oder THW. Und Ärger gibt's jetzt in der Sauschütt bei Hohenlinden im Kreis Ebersberg. Besucher des Biergartens werfen immer öfter Essensreste ins Wildschweingehege. Die Betreiber warnen jetzt, das ist kein Streichelzoo, sondern echtes Wild und falsches Füttern kann richtig riskant werden. Und noch mehr Nachrichten hier aus Oberbayern, wieder in einer halben Stunde in den Top FM Nachrichten.
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12: Also die gute Nachricht ist, wenn wir heute die Sonnenbrille daheim vergessen haben, ist kein Problem, die brauchen wir heute eigentlich nicht. Wir haben viel Regen, wir haben viele Wolken und sauber Kaltes. In München am Isartor messen wir gerade 4 Grad. Steinhöring im Kreis Ebersberg, da ebenfalls 4. Im Laufe des Tages kann es gelegentlich mal auflockern und kurz auch mal die Sonne rausschauen. Ansonsten Tagestopwerte 9 bis 11 Grad. Morgen bleibt es zwar bewölkt und durchwachsen, aber überwiegend trocken. Christi Himmelfahrt, dann viele Wolken, bisschen Sonne, aber auch Schauer. Tagestopwerte 10 bis 13 Grad.
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12: Guten Morgen auf die Straßen. A94 Passau Richtung München. Zwischen Hohenlinden und Kreuz Ost, da braucht ihr 20 Minuten länger. A99 Ostumfahrung Richtung Salzburg. Zwischen Hohenbrunn und Kreuz Süd 19 Minuten plus. Und die A96 Lindau Richtung München. Zwischen Gräfelfing und Sendling, da eine Viertelstunde plus. Überall sonst seid ihr in unter einer Viertelstunde durch.
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12: Steht einer in Kirchseeon, Kreis Ebersberg, die Wasserburger Straße. Rott, Kreis Landsberg, Landsberger Straße. In Weilheim in Oberbayern, die Pollinger Straße, danke an die Lisa fürs Melden, und München Hubertusstraße, beidseitig hier. Wenn ihr noch was gesehen habt, gerne anrufen oder eine WhatsApp schicken, beides unter 08000 1064 1064.
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Die Nummer hat auch absolut Ohrwurmpotenzial und manchmal hat man so einen Song dann den ganzen Tag im Kopf. Aber damit sind wir nicht alleine. Rund 90% aller Menschen hat regelmäßig einen Ohrwurm. Einen Trick, wie wir den wieder loswerden, den verrate ich euch sofort. Aber vorher noch eine Frage. Kennt ihr Ohrwürmer, die man immer hat? Einen, den habe ich schon gefühlt mein ganzes Leben und der lässt mich einfach nicht los. Und zwar der hier. Tanzt den ganzen Tag durch meinen Kopf. Schon irgendwie süß, ja klar, aber auch irgendwie komisch, wenn einen wieder alle anschauen, wenn man dem pfeift, in der S-Bahn zum Beispiel. Loswerden können wir den Ohrwurm aber mit einem einfachen Trick. Das Gehirn beschäftigen. Also alle Aufgaben, die uns fordern. Steuererklärung, Hausaufgaben oder alles, wo man kurz richtig nachdenken muss, da hat der Ohrwurm dann keine Chance mehr, denn komplexe Aufgaben fordern unser Gehirn und so wird dann der Raum für den Ohrwurm blockiert. Was hattet ihr denn schon für Ohrwürmer? Schickt mir gerne WhatsApp rein an die 08000 1064 1064. 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Schönen Dienstag euch.

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12: Ich bin Justin Hamm. Kein einfacher Job, oft schlechte Bedingungen, aber sie sind enorm wichtig. Heute ist der internationale Tag der Pflegenden. Die Gewerkschaft Verdi nimmt diesen zum Anlass, um Kürzungspläne der Bundesregierung zu kritisieren. Die geplante Pflegereform treffe überwiegend versicherte, pflegebedürftige Menschen und Beschäftigte im Gesundheitswesen, heißt es. Pflegerinnen und Pfleger wollen heute auf die Straße gehen, um für bessere und nicht noch schlechtere Bedingungen in ihrem Job zu kämpfen. Der Krieg im Iran hat das Leben bei uns wieder stark verteuert. Im April ist die Inflationsrate auf fast 3% gestiegen. Heißt, die Lebenskosten waren fast 3% teurer als vor einem Jahr. Das ist der höchste Stand seit über 2 Jahren. Tine Klimach mit den Details.
13: Allein Benzin und Diesel sind gut ein Viertel teurer geworden. Auch Preise für Lebensmittel sind etwas angezogen. Das hat sich besonders bei Schokolade bemerkbar gemacht. Teure Energie treibt bei Unternehmen die Produktions- und Transportkosten nach oben. Die Sorge ist, dass der Iran-Krieg die gesamte Wirtschaft erfasst und die Preise auch für Lebensmittel, Restaurantbesuche und Dienstleistungen weiter steigen.
12: Er hatte auf einem Schulhof in Friedberg bei Augsburg einen 13- und 14-Jährigen mit einem Hammer verletzt. Ab heute steht ein 15-Jähriger wegen des Verdachts des versuchten Mordes aus rassistischen Motiven vor Gericht. Der Jugendliche, der bei der Tat eine Uniform mit Helm trug, wollte Muslime töten, heißt es in der Anklage. Der Prozess findet unter Ausschluss der Öffentlichkeit statt. Wie sind die Menschen in der Steinzeit an ihre Werkzeuge gekommen? Bisher dachten Archäologen, sie haben beim Jagen oder Sammeln einfach Steine mitgenommen. Forschende aus Tübingen haben in Südafrika nun einen uralten Steinbruch ausgegraben und der zeigt, die Menschen damals sind gezielt zu bestimmten Orten gegangen, um die besten Steine zu holen. In dem Steinbruch wurden sie genutzt, um Klingen herzustellen.
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14: 10.000 Euro für den Klimaschutz. Die Bürgerstiftung im Landkreis Fürstenfeldbruck vergibt dieses Jahr wieder den Klima- und Umweltpreis. Gesucht werden Projekte mit Vorbildcharakter, die den Klimaschutz unterstützen und auch gut nachgemacht werden können. Mitmachen können zum Beispiel Vereine und Unternehmen, aber auch einzelne Personen. Die Bewerbungsfrist läuft bis Ende Juli. Alle Infos und die Bewerbungsunterlagen gibt's auf topfm.de. Aus Fürstenfeldbruck, Zoe Mesenbrink.
15: Und mehr Nachrichten aus Oberbayern gibt's auch wieder in einer Stunde in den Top FM Nachrichten.
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15: Ab und zu reißt's auf und die Sonne kommt raus und das genießen wir, solange wir können. Ansonsten bleibt's heute ziemlich bewölkt, regnerisch und vor allem relativ frisch. 11 Grad Top-Temperatur sind maximal nur mit drinnen. Aktuell messen wir da zum Beispiel frische 8 Grad in Diessen am Ammersee und auch bei euch in Toffkirchen an der Vils im Landkreis Erding. Und auch die nächsten Tage geht's so weiter. Wenn ihr übermorgen dann zum Beispiel am Vatertag mit dem Bollerwagen unterwegs seid, dann denkt unbedingt auch schon mal an den Regenschirm.
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15: Servus euch auf die Straßen. Ein kleines bisschen länger braucht ihr auf der A96 Lindau Richtung München, zwischen Leim und Sendling 4 Minuten plus und auf der A99 Ost Richtung Nürnberg, zwischen dem Kreuz Süd und Haar hier 5 Minuten plus. Ansonsten normaler Verkehr, kommt gut und vor allem sicher an euer Ziel.
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15: München stadtauswärts Deisenhofener Straße, danke DUWE fürs Melden. Grafrath, Landkreis Fürstenfeldbruck, die Hauptstraße. Assling, Landkreis Ebersberg, die Rosenheimer Straße. Und in Rott im Landkreis Landsberg auf der Landsberger Straße. Da wird auch geblitzt, danke de Lukas fürs Melden. Habt ihr sonst noch was gesehen, Staus oder Blitzer? Dann gerne einmal kurz durchklingeln oder eine WhatsApp schreiben. Geht beides ganz einfach und kostenlos an die 08000 1064 1064. Vielen Dank euch.
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15: Ha! Happy Bergfest! Heute ist für viele schon die Mitte der Arbeitswoche erreicht. Übermorgen ist Feiertag und am Freitag dann Brückentag. Herrlich! Da arbeitet es sich doch gleich schon mal viel schneller und noch motivierter jetzt mit 30 Minuten Musik am Stück. Boyband-Sound aus den 90ern haben wir mit dabei. Mit Mando Diao wird der Dienstag ein bisschen bunter und dieser Song passt jetzt wie, sorry, Arsch auf Eimer, Supertramp, It's Raining Again für euren Dienstagvormittag.

0: Powerfrauensound aus den 2000ern von Alicia Keys hier bei Radio Top FM. Da reißen die Wolken nochmal ein bisschen eher auf und lassen die Sonne durch. 10.27 Uhr haben wir es jetzt gerade. Und warum wir zur WM mal wieder Platz im Bücherschrank machen sollten, das hört ihr gleich um 10:45 hier bei Radio Top FM.
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3: Ja, ist denn jetzt der Winter zurück? 7 Grad messen wir aktuell in Moosburg an der Stadthalle. Frische 7 auch bei euch in Bergkirchen im Landkreis Dachau. Gut, das ist jetzt ein bisschen übertrieben, aber verglichen jetzt zum Beispiel mit gestern 20 Grad Top-Temperatur sind es heute schon nur noch maximal 11 Grad Top-Temperatur. Dazu regnet es auch vereinzelt teilweise. Ab dem Nachmittag ist da die Wahrscheinlichkeit für uns wieder ein kleines bisschen höher. Dazu weht auch ein ordentlicher Wind und der macht es erst recht richtig frisch. Aber zum Glück lässt uns die Sonne nicht im Stich und gibt auch ab und zu ihr Servus ab heute. Die nächsten Tage geht's dann ganz ähnlich frisch weiter und vor allem auch so bewölkt. Und der Vatertag, der fällt stand jetzt eher ins Wasser. Also ihr könnt natürlich trotzdem draußen mit dem Bollerwagen rumfahren. Allerdings müsste dann auch der Regenschirm mit.
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3: Servus euch auf die Straßen. Es ist ein bisschen was los. Länger braucht ihr auf der A99 Ost Richtung Salzburg zwischen H und dem Kreuz Süd. Hier braucht ihr aktuell 11 Minuten länger. Und auch auf der A99 Ost Richtung Nürnberg stockt's zwischen dem Kreuz Süd und H. Hier braucht ihr allerdings nur 6 Minuten länger. B2 Landsberger Straße zwischen Friedenheimer Brücke und Wotanstraße dichter Verkehr 5 Minuten plus. Und auf dem Mittleren Ring, da hat es einen Unfall mit einem LKW gegeben. Ihr braucht hier besonders länger zwischen der Leopoldstraße und der Dietlindenstraße und zwar 6 Minuten plus. Ansonsten normaler Verkehr, kommt gut und vor allem sicher an euer Ziel.
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3: München wird geblitzt, beidseitig auf der Hubertusstraße. Danke dir, Hannes, fürs Melden. Gröbenzell, Landkreis Fürstenfeldbruck am Zillerhof ist mit dabei. In Assling im Landkreis Ebersberg die Rosenheimer Straße. Und die Eva hat noch einen gemeldet, in Dachau auf der Würmstraße. Habt ihr sonst noch was gesehen, Staus oder Blitzer? Dann gerne einmal kurz durchklingeln oder eine WhatsApp schreiben. Geht beides ganz einfach und kostenlos an die 08000 1064 1064. Vielen Dank euch.
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0: Radio Top FM, 10:45 und zusammen schwelgen wir jetzt ein bisschen in Erinnerungen. Panini-Sticker tauschen auf dem Pausenhof, doppelte Bilder von irgendwelchen Ersatzspielern bekommen und natürlich die ewige Suche nach einem der letzten Sticker, der noch im Album fehlt. In genau 30 Tagen startet die Fußball-Weltmeisterschaft und passend dazu hat Panini jetzt das größte Sammelalbum aller Zeiten herausgebracht. Da merken wir wieder, Sammeln ist ein super schönes Hobby, manchmal aber auch fast schon Leistungssport. Und deshalb die Frage, sammelt ihr denn eigentlich noch?
1: Ich sammle das seit 86, alle komplett und dann klebe ich sie ein. Das ist halt so ein Kindheitsteil.
2: Das ist so wie früher in der Kindheit mit den Heidi und Biene Meier Aufklebern.
3: Also früher habe ich das schon immer gemacht, aber jetzt dieses Mal glaube ich nicht. Das ist schon so ein Wettbewerb, eben wer es als erstes voll hat.
2: Ja, es ist irgend so ein Sammelfieber, dass man halt unbedingt alle voll kriegen will. Bei manchen Spielern ist es natürlich wichtiger zu kriegen als die anderen und auch so macht Spaß, seinen Freunden dann zu sagen, oh, wir treffen uns heute, wir müssen tauschen.
0: Ja, tauschen und sammeln könnt ihr auf jeden Fall auch heuer wieder. 112 Seiten und Platz für unglaubliche 980 Sticker hat dieses neue Riesen-Panini-Sammelalbum. Und wer das Album komplett füllen möchte, muss im besten Fall mehr als 210 Euro investieren. Also da geht auch noch ordentlich Geld weg. Trotzdem macht's einfach Spaß. Deshalb wünsche ich euch auch viel Spaß beim Sammeln, Tauschen und Mitfiebern. 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
9: Ich bin Justin Hamm. Antibiotika für Kinder, Krebsmedikamente oder Ibuprofen. In den letzten Jahren gibt es bei uns immer mehr Arzneimittelengpässe. Die EU will nun gegensteuern. Unterhändler haben sich auf Regeln geeinigt, um die Produktion leichter mit öffentlichen Geldern unterstützen zu können. Diana Kramer berichtet.
10: Das Ziel, mehr Produktion innerhalb der EU und weniger Abhängigkeit von Lieferanten, etwa aus China. Bis zu 90% unserer Medikamente werden nach EU-Angaben derzeit aus Asien importiert. Für die heimische Produktion soll es mehr Anreize geben, etwa durch schnellere Genehmigungsverfahren und schnelleren Zugang zu Fördermitteln.
9: Seit 4 Jahren sinkt die Geburtenrate in Deutschland wieder stark. Eine Statistik zum Anlass des morgigen Vatertags unterstreicht das. Männer in Deutschland werden immer später Papa. 2024 waren sie bei der Geburt ihrer Kinder im Schnitt fast 35 Jahre alt. Zum Vergleich, 1991 wurden Männer im Schnitt mit 31 Jahren Vater. Auch Frauen bekommen heutzutage deutlich später Kinder. Kurz nach dem Ende der Waffenruhe hat Russland die Ukraine erneut massiv angegriffen. Die ukrainische Luftwaffe meldete in der Nacht Angriffe mit Drohnen auf die Hauptstadt Kiew und weitere Städte. Die 3-tägige Waffenruhe war in der Nacht ausgelaufen. Russland zufolge griff auch die Ukraine nach Mitternacht wieder mit Langstreckendrohnen an. Nächste Streikrunde bei der Telekom, heute in Rosenheim und Traunstein. Man reagiere damit auf die Blockadehaltung der Arbeitgeber, sagt die Gewerkschaft Verdi. Sie fordert unter anderem 6,6% mehr Geld und höhere Ausbildungsvergütungen. In Rosenheim hat gerade ein Protestmarsch begonnen. Für die Kunden bedeutet der Streik, Termine könnten sich verzögern oder sogar abgesagt werden und der Kundenservice könnte schlechter erreichbar sein.
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11: Nachhaltigkeit interaktiv und leicht verständlich. Hier in München soll es schon bald einen Lernpfad rund um die Themen erneuerbare Energien und Nachhaltigkeit geben. Geplant ist der Pfad für die Windkraftanlage in Fröttmanning. Mit mehrsprachigen Audioguides soll Wissen offen zugänglich gemacht werden. Die verschiedenen interaktiven Stationen helfen dabei, das Bewusstsein für Nachhaltigkeit zu stärken, insbesondere auch bei Kindern und Jugendlichen. Aus München, Zoe Mesenbrink.
12: Und mehr Nachrichten aus Oberbayern gibt's auch wieder in einer Stunde in den Top FM Nachrichten.
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12: Heute sind extra dunkle Wolken über Oberbayern und frische 6 Grad messen wir aktuell in München an der Frauenkirche, 5 Grad bei euch in Penzberg. Ab und zu haben wir Glück und es reißt auf und dann kommt ganz, ganz schön die Sonne raus, wie zum Beispiel gerade über Fürstenfeldbruck oder auch bei euch über Dachau. Ansonsten bleibt es heute ziemlich bewölkt, regnerisch und relativ frisch. Maximal 11 Grad Top-Temperatur sind mit drinnen. Und auch die nächsten Tage geht es ganz ähnlich weiter. Also der Vatertag, der wird leider nicht so mega sonnig und warm wie jetzt der Muttertag am Sonntag.
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12: Servus zu euch auf die Straßen. Ein bisschen länger braucht ihr noch immer auf der A99 Ostrichtung Salzburg zwischen Hohenbrunn und dem Kreuz Süd 9 Minuten plus und auch auf der A99 Ostrichtung Nürnberg zwischen dem Kreuz Süd und Haarstockz. Hier braucht ihr aktuell 7 Minuten länger. Ansonsten normaler Verkehr, kommt gut und vor allem sicher an euer Ziel.
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12: München-Bayerbrunner Straße wird geblitzt. Puchheim, Landkreis Fürstenfeldbruck, die Augsburger Straße ist mit dabei. Lengdorf, Landkreis Erding, die Hauptstraße. Und der Lukas hat uns noch einen gemeldet in Dachau auf der Würmstraße. Vielen Dank dir. Habt ihr sonst noch was gesehen? Staus oder Blitzer? Dann gerne einmal durchklingeln oder eine WhatsApp schreiben. Geht beides ganz einfach und kostenlos an die 08000 1064 1064. Vielen Dank euch.
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12: Und auf den Baustellen, da werden die Schrauben angezogen und in den Büros in Oberbayern, da klackern die Tastaturen. Jetzt gerade an diesem Dienstag so um 11 Uhr sind wir ja am produktivsten, sagt eine Studie. Und deshalb störe ich nicht weiter. Ihr arbeitet fleißig weiter und wir begleiten euch dabei mit den besten Songs aus 4 Jahrzehnten. Jetzt wieder ganze 30 Minuten lang, ohne Unterbrechung am Stück. Aus den 90ern gibt's da süßen Boyband-Sounds. Bei Survivor arbeiten wir richtig zum Takt im Akkord. Und rein geht's jetzt mit Boy Meets Girl aus den 80ern. Schönen Dienstagvormittag euch.

Hier ist Alex Maria Hiebel vom Top FM Frühstücksradio und es geht mit großen Schritten in Richtung Christi Himmelfahrt. Kurze Arbeitswoche lieben wir und Vatertag lieben wir noch mehr. Wem spontan noch eine Geschenkidee fehlt, kein Problem. 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Und wir kennen und eventuell lieben wir sie auch, die Papa-Witze. Flache Witze, die halt meistens von Papas gerissen werden. Und über die gibt's jetzt eine interessante Studie. Warum wir alle mehr Papa-Witze erzählen sollten, das verrate ich euch morgen um 10 nach 6 und um 10 nach 8.

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9: Heute ist es deutlich frischer als die letzten Tage noch. 7 Grad messen wir in Olching am Grünanger, 6 in Taufkirchen im Landkreis München. Nur maximal 11 Grad Top-Temperatur sind heute mit drinnen. Dazu regnet es vereinzelt, so teilweise. Ab dem Nachmittag ist dann die Wahrscheinlichkeit bei uns allen ein bisschen höher, dass wir doch nass werden. Und dazu weht auch ein ordentlicher Wind, der das Ganze natürlich nochmal kälter macht. Aber schön ist ja auch, dass die Sonne ab und zu ebenfalls mal kurz rauskommt und ein bisschen wärmt. Die nächsten Tage geht's dann genauso frisch und bewölkt weiter wie auch heute. Und auch der Vatertag dann übermorgen bleibt eher grau, teilweise auch mit Regen.
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9: Servus zu euch auf die Straßen. Vorsicht bitte auf der A99 Ost Richtung Salzburg zwischen dem Kreuz Nord und Aschheim-Ismaning. Hier haben wir ein Plastikteil auf der mittleren Spur. Da bitte Obacht geben. Ansonsten braucht ihr noch immer länger auf der A99 Ost Richtung Salzburg zwischen Ottobrunn und dem Kreuz Süd 5 Minuten plus und auch noch immer auf der A99 Ost Richtung Nürnberg ebenfalls zwischen dem Kreuz Süd und Haar stockender Verkehr 6 Minuten plus. Ansonsten normaler Verkehr, kommt gut und vor allem sicher an euer Ziel.
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9: Geblitzt wird in München auf der Hubertusstraße. Danke dir, Hannes, fürs Melden. Dann haben wir mit dabei Landsberg am Lech, die Iglingerstraße. Danke dir, Ulrike, fürs Melden. Graf Rath, Landkreis Fürstenfeldbruck, die Hauptstraße ist mit dabei. Und Assling, Landkreis Ebersberg, die Rosenheimer Straße. Habt ihr sonst noch was gesehen, Staus oder Blitzer? Dann macht's doch bitte genauso wie die Ulrike und meldet es uns. Ganz einfach per Anruf oder auch per WhatsApp an die 08000 1064 1064. Vielen Dank euch.
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0: Gestern noch fast 20 Grad Top-Temperatur. Heute schon nur noch 10. Radio Top FM an diesem frischen Dienstagvormittag. Wir stecken mittendrin in den Eisheiligen und da kann es ja vor allem in der Nacht eigentlich auch nochmal richtig frostig werden. Boah. Juliane, du als unsere Top FM Wetterexpertin, warum denn eigentlich? Was steckt dahinter?
1: Also dahinter steckt ein Wetterphänomen. Das heißt, Mitte Mai kann nochmal kalte Luft aus dem Norden oder auch Nordosten zu uns nach Mitteleuropa strömen und dadurch werden die Nächte, du hast es gerade schon angesprochen, plötzlich wieder richtig frisch und stellenweise gibt es da sogar noch mal Bodenfrost. Früher war das ja für die Landwirtschaft extrem wichtig und deswegen haben sich dann die Eisheiligen über Jahrhunderte so bei uns im Kopf eingebrannt. Heute passiert das aber eben nicht mehr jedes Jahr gleich stark, aber das Wetterphänomen existiert und taucht ebenso Mitte Mai immer mal wieder auf.
0: Das heißt ja dann auch, wir müssen auf unsere Pflanzen draußen aufpassen, ne?
1: Absolut. Empfindliche Pflanzen sollten wir nachts lieber noch schützen oder reinholen. Also das gilt vor allem für Gurken, Tomaten, Zucchini oder eben auch Balkonblumen. Mhm. Und wer ein Beet hat, kann zum Beispiel Vlies drüberlegen. Und ganz wichtig, nicht von den warmen Nachmittagen täuschen lassen. Das machen wir ja ganz oft. Kritisch wird's nämlich erst nachts oder eben ganz in der Früh.
0: Und jetzt gehen wir ja eigentlich in Richtung Sommer. Mhm. Wann wird's denn dann endlich wirklich wieder wärmer?
1: Also ab morgen wird's langsam wieder wärmer und auch die nächste Woche, da knacken wir Stand jetzt auch mal wieder die 20 Grad. Die Tage davor, da liegen wir so bei 18 Grad, aber passt ja auch schon.
0: Ja, das klingt auch schon mal gut. Heißt, spätestens nächste Woche verschwinden die Winterpullis dann wieder endgültig zurück im Schrank. Schön. Ja. 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
14: Ich bin Justin Hamm. Wie entlastet die Bundesregierung die Bürgerinnen und Bürger? Dazu gibt es heute einen Koalitionsausschuss. Was das Reisen angeht, da liefert die Deutsche Bahn ein Entlastungsangebot. Konzernchefin Paller kündigte im Spiegel ein Familienticket für 99,99 Euro an. Jeder soll in Deutschland weiterhin die Möglichkeit haben, in den Urlaub zu fahren, so Paller. Das Ticket gilt für maximal 5 Personen und bis zum Ende der Sommerferien. Seit 3 Tagen gibt es bei der Bahn bereits Last-Minute-Tickets für 6,99 €. Für mehr Wirtschaftswachstum braucht es große Reformen, sagt Bundeskanzler Merz. Er setzt auf einen Umschwung, vor allem im sozialen Bereich, Pflege, Rente und so weiter. Beim Bundeskongress des Deutschen Gewerkschaftsbunds hat er dafür Pfiffe und Buhrufe kassiert.
15: Das alles ist keine Bösartigkeit von mir oder von der Bundesregierung. Ja, meine Damen und Herren, das ist Demografie und Mathematik.
14: Der DGB sagt, viele Menschen hätten den Eindruck, dass hinter den Reformen am Ende des Tages Einschnitte und Kürzungen stünden. An einer Schule in Fürth kommt es zurzeit zu einem größeren Einsatz. Es sei eine verdächtige Person gemeldet worden, sagte ein Polizeisprecher. Details wurden nicht genannt. Polizeikräfte durchsuchten derzeit das Gebäude, in dem sich eine Grund- und eine Mittelschule befinden. Die Schülerinnen und Schüler seien in ihren Klassen. Die Straße um die Schule ist aktuell abgesperrt. Immer mehr Kinder und Jugendliche gehen zur Feuerwehr. 2025 waren bundesweit über 380.000 junge Menschen in Jugendfeuerwehren und Kindergruppen aktiv. Ein Plus von gut 2%. Besonders stark gewachsen sind die Kindergruppen. Möglich macht das die Arbeit von vielen, vielen Ehrenamtlichen. Fast 34.000 ehemalige Jugendfeuerwehrmitglieder sind in den aktiven Dienst gewechselt.
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16: Hier in Garching ist alles fair und das bleibt jetzt auch ganz offiziell erstmal so. Die Stadt hat ihre Zertifizierung als Fairtrade-Stadt zum dritten Mal erfolgreich verlängert und darf damit den Titel für weitere 2 Jahre tragen. Seit 2020 setzt sich Garching dafür ein, dass Produkte unter fairen Bedingungen hergestellt und gehandelt werden. Dabei geht es um mehr Gerechtigkeit im Alltag und darum, mit kleinen Entscheidungen weltweit etwas zu bewegen. Aus Garching, Clara Bertz.
17: Und mehr Nachrichten aus Oberbayern gibt's auch wieder in einer Stunde in den Top-FM-Nachrichten.
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19: Ab und zu reißt es auf und die Sonne kommt ganz schön raus. Ansonsten bleibt es heute ziemlich bewölkt, leider regnerisch und auch relativ frisch. 11 Grad Top-Temperatur sind maximal drin. Da messen wir aktuell frische 7 Grad in Proing im Landkreis Ebersberg, 6 in Denklingen im Landkreis Landsberg. Und auch die nächsten Tage geht's so weiter. Also wenn ihr übermorgen am Vatertag mit dem Bollerwagen unterwegs seid, dann denkt auf jeden Fall an euren Regenschirm.
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19: Servus euch auf die Straßen, da schaut soweit gut aus. 2 Meldungen habe ich und zwar einmal von der A99 Ost Richtung Salzburg noch immer. Zwischen Hohenbrunn und dem Kreuz Süd, hier staut es sich, 5 Minuten braucht ihr länger. Und auch noch immer auf der A99 Ost Richtung Nürnberg, zwischen dem Kreuz Süd und Haar, hier braucht ihr aktuell 4 Minuten länger. Ansonsten, normaler Verkehr, kommt gut und vor allem sicher an euer Ziel.
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19: München beidseitig, Schleißheimer Straße ist damit dabei. Hallberg-Moos, Landkreis Freising, die Theresienstraße, danke dem Maxi fürs Melden. Pöcking, Landkreis Starnberg, Schafflergraben. Und der Lukas hat uns noch einen gemeldet und zwar in Moosburg im Landkreis Erding auf der Westerbergstraße. Vielen Dank auch dir. Habt ihr sonst noch was gesehen, Staus oder Blitzer? Dann gerne einmal kurz durchklingeln oder eine WhatsApp schreiben. Geht beides ganz einfach und kostenlos an die 08000 1064 1064. Vielen Dank euch.
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19: Und da sind sie wieder. Die ganzen Bildschirmbüffel und Lockscreen-Lagunen. Jetzt ist Mittagspause angesagt. Also, haut den Sperrbildschirm rein, holt die Lieblingskollegen ab und genießt dazu eure Lieblingssongs hier bei Radio Top FM. Jetzt wieder eine ganze halbe Stunde lang am Stück. Wir lassen es uns schmecken zu Loverboy und Machtska. Coldplay. Ja, gibt's was Süßes aus den 2000ern und das ist The Verve.

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11: Ja, ist denn jetzt der Winter zurück? Wahnsinn, oder? 7 Grad. Sorry, da habe ich gerade einen Pfefferkorn. Vom Mittagessen noch? Nun gut, 7 Grad messen wir in München an der Residenz. 8 in Maisach im Landkreis Fürstenfeldbruck. Maximal sind 11 Grad Top-Temperatur mit drinnen. Es regnet aktuell teilweise vereinzelt ein bisschen. Ab dem Nachmittag ist die Wahrscheinlichkeit, dass wir nass werden, immer größer. Dazu weht ein ordentlicher Wind, aber auch die Sonne gibt ja ab und zu ihr Servus. Heute ist auch ganz schön, macht's das Ganze ein bisschen wärmer zumindest. Die nächsten Tage geht's dann ähnlich frisch weiter und auch ähnlich bewölkt. Der Vatertag fällt Stand jetzt eher ins Wasser. Es kann ein paar Tropfen geben auf jeden Fall.
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11: Servus euch auf die Straßen. Vorsicht bitte auf der A8 München Richtung Stuttgart zwischen Dasing und Friedberg. In beiden Richtungen, hier sind Menschen auf der Straße. Länger braucht ihr noch immer auf der A99 Ost Richtung Salzburg zwischen Hohenbrunn und dem Kreuz Süd 7 Minuten plus. Und auf der B2 Lorzingstraße, Josef-Felder-Straße und Offenbach-Straße, hier dichter Verkehr. Ihr braucht 4 Minuten länger. Überall sonst normaler Verkehr, kommt gut und vor allem sicher an euer Ziel.
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11: Da haben wir München die St. Veit-Straße mit dabei. Danke dem Melissa fürs Melden. Halbeck-Moos, Landkreis Freising, die Theresienstraße. Moosburg, Landkreis Erding, die Westerbergstraße. Und Landsberg am Lech, die Iglinger Straße. Danke dem Lukas fürs Melden. Habt ihr sonst noch was gesehen? Staus oder Blitzer? Dann gerne her damit. Meldet ihr wie immer kostenlos per Anruf oder WhatsApp an die 08000 1064 1064. Vielen Dank euch.
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0: Dolce Vita für diesen Dienstagmittag hier bei Radio Top FM. Und es wird wieder glitzernd, laut und herrlich verrückt. Heute Abend startet der Eurovision Song Contest mit dem allerersten Halbfinale. Sandra Sedelmeier aus der Top FM Redaktion, wer hat denn in diesem Jahr die besten Chancen auf den Sieg?
1: Wenn man den Wettbüros glaubt, ja, dann steht Finnland aktuell ganz weit vorne. Da tritt ein ungewöhnliches Duo an, ein Popsänger zusammen mit einer Klassik-Geigerin. Generell scheint klassische Musik dieses Jahr ziemlich gut anzukommen. Auch Frankreich wird zum Beispiel hochgehandelt mit einer erst 17-jährigen Sopranistin. Und ebenfalls zum Favoritenkreis gehört Australien.
0: Australien ist ja beim ESC immer noch irgendwie so ein bisschen kurios, ne?
1: Ja, absolut. Aber falls Australien tatsächlich gewinnen sollte, müsste nächstes Jahr natürlich niemand ans andere Ende der Welt reisen. Der Wettbewerb würde dann einfach wie bisher in einem europäischen Gastland stattfinden.
0: Wie stehen denn jetzt unsere deutschen Chancen mit Sarah Engels?
1: Ja, leider eher durchwachsen. Sarah Engels hat zwar den deutschen Vorentscheid gewonnen, aber so richtig große Begeisterung ist bislang ausgeblieben. I'm on fire, fire. Sarah Engels spricht zwar viele an, bei den Wettbüros liegt Deutschland aber aktuell eher hinten. Ihr Song Fire hat es bisher nur kurz in die Charts geschafft und viele sagen auch, der Auftritt wirkt jetzt ein bisschen wie etwas, das man beim ESC schon öfter gesehen hat. Gesanglich stark, aber vielleicht fehlt genau dieser eine komplett verrückte Moment, der beim Eurovision Song Contest ja oft hängen bleibt.
0: Nun gut, dann sind wir mal gespannt, wie viele Punkte Deutschland am Ende holt und vor allem, wer dann auf dem Siegertreppchen ist. Vielen Dank dir, Sandra, für die

0: ich damit?
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17: Ich bin Justin Hamm. Immer mehr deutsche Unternehmen und Organisationen erleben Cyberattacken und werden anschließend erpresst. Im vergangenen Jahr wurden laut Bundeskriminalamt bundesweit über 1000 solcher Fälle angezeigt. BKA-Vizepräsidentin Link schlägt Alarm.
18: Deutschland gehört über alle Erscheinungsformen der Cybercrime hinweg regelmäßig zu den Top-Angriffszielen in der Welt. Die Bedrohungslage in Deutschland ist insbesondere geprägt durch schwere Cybercrime-Delikte und hier durch Delikte, die aus dem Ausland heraus begangen werden.
17: Und nicht nur Unternehmen sind betroffen. Jeder 9. Internetnutzer in Deutschland wurde im vergangenen Jahr Opfer von Cyberkriminalität. In Europa sollen in Zukunft mehr wichtige Medikamente hergestellt werden. Unterhändler der EU-Staaten haben sich nun auf neue Regeln dazu geeinigt. Die Produktion von Arzneimitteln soll leichter mit öffentlichen Geldern unterstützt werden können. In den letzten Jahren gibt es immer wieder starke Engpässe bei Medikamenten, darunter Antibiotika für Kinder, Schmerzmittel wie Ibuprofen oder auch Psychopharmaka. 4 Menschen von dem Kreuzfahrtschiff, auf dem das Hunter-Virus ausgebrochen war, sind zurück in Deutschland. Sie zeigen bisher keine Symptome, heißt es. Die 4 Betroffenen aus Bayern, Baden-Württemberg, Sachsen und Berlin müssen jetzt mehrere Wochen in häusliche Quarantäne. Die WHO teilte unterdessen mit, dass insgesamt 11 Hunter-Virus-Infektionen festgestellt wurden. Ermittler haben einen Bestechungsskandal im Baugewerbe aufgedeckt. Der Schaden liegt bei rund 12,5 Millionen Euro. Bei Razzien in Bayern und im Rhein-Main-Gebiet sind 4 Verdächtige festgenommen worden. 3 Bauleiter, große Immobilienfirmen und ein Bauunternehmer. Sie sollen seit 2019 Bestechungsgelder für bevorzugte Aufträge gezahlt oder kassiert haben.
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0: 10.000 Euro für den Klimaschutz. Die Bürgerstiftung im Landkreis Fürstenfeldbruck vergibt dieses Jahr wieder den Klima- und Umweltpreis. Gesucht werden Projekte mit Vorbildcharakter, die den Klimaschutz unterstützen und auch gut nachgemacht werden können. Mitmachen können zum Beispiel Vereine und Unternehmen, aber auch einzelne Personen. Die Bewerbungsfrist läuft bis Ende Juli. Alle Infos und die Bewerbungsunterlagen gibt's auf topfm.de. Aus Fürstenfeldbruck, Zoe Mesenbrink.
19: Und mehr Nachrichten aus Oberbayern gibt's auch wieder in einer Stunde in den Top-FM-Nachrichten.
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19: Heute sind extra dunkle Wolken über Oberbayern und frische 8 Grad messen wir aktuell in Dachau an der Amper, 6 bei euch am Tegernsee. Ab und zu reißt's ja doch wirklich schön auf und die Sonne kommt raus. Ansonsten bleibt's heute ziemlich bewölkt und auch regnerisch und relativ frisch. Nur maximal 11 Grad sind heute drinnen und auch die nächsten Tage geht's so weiter. Also der Vatertag wird leider nicht so mega sonnig und warm wie der Muttertag jetzt am Sonntag.
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19: Servus euch auf die Straßen. Vorsicht bitte auf der B472 Irschenberg in Richtung Bad Tölz. Zwischen Jedlingen und der Abzweigung nach Miesbach, da ist die Straße aktuell in beiden Richtungen gesperrt, denn es hat einen Unfall mit gleich mehreren Fahrzeugen gegeben. Hier braucht ihr mittlerweile gut 10 Minuten länger. Auf der A99 Ost Richtung Salzburg zwischen Hohenbrunn und dem Kreuz Süd, da stockt's weiterhin. 7 Minuten braucht ihr hier länger. Genauso auch auf der A99 Ost Richtung Nürnberg zwischen Ottobrunn und dem Kreuz Ost, hier 4 Minuten plus. Ansonsten normaler Verkehr, kommt gut und vor allem sicher an euer Ziel.
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19: Geblitzt wird in München beidseitig auf der Arnulfstraße, Erding, Taufkirchener Straße, B2 Ortseinfahrt in Richtung Fürstenfeldbruck von Alling kommend. Das hat uns der Michi gemeldet. Vielen Dank dir. Und Planegg, Landkreis München, Hofmarkstraße. Habt ihr sonst noch was gesehen? Staus oder Blitzer? Dann gerne her damit. Kostenlos per Anruf oder WhatsApp an die 08000 1064 1064. Vielen Dank euch.

kurze Woche, lange Playlist hier bei Radio Top FM. Mit dabei eure Lieblingssongs, jetzt wieder eine ganze halbe Stunde lang am Stück. Soft Rock kommt aus den 90ern. Gute Laune, 2000er Vibes von Justin Timberlake. Und ganz gefährlich geht's rein mit diesem 80er von Roxette.

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4: Heute ist es echt richtig frisch. Nur 8 Grad messen wir aktuell in Neufahrn bei Freising, 6 sogar nur bei euch in Igling im Landkreis Landsberg. Insgesamt sind es generell maximal 11 Grad Top-Temperatur, also echt deutlich frischer auch als gestern zum Beispiel. Dazu regnet es vereinzelt. Ab dem Nachmittag ist da die Wahrscheinlichkeit für uns ein bisschen größer, dass wir nass werden. Dazu ein ordentlicher Wind, aber auch ab und zu ein bisschen Sonne. Die nächsten Tage geht dann so frisch weiter und vor allem auch so bewölkt weiter wie heute. Und auch der Vatertag bleibt eher grau, teilweise mit Regen.
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4: Servus euch auf die Straßen. Vorsicht bitte weiterhin auf der B472 Irschenberg Richtung Bad Tölz zwischen Jedlingen und der Abzweigung nach Miesbach. Da ist die Straße noch immer in beiden Richtungen gesperrt. Da hat es einen Unfall mit gleich mehreren Fahrzeugen gegeben. 11 Minuten braucht ihr hier weiterhin länger. Und auf der A94 München Richtung Passau zwischen dem Kreuz Ost und Markt Schwaben. Hier staut sich's ebenfalls. Hier braucht ihr 10 Minuten durch. Ansonsten normaler Verkehr, kommt gut und vor allem sicher an euer Ziel.
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4: München beidseitig, Deisenhofener Straße ist da mit dabei. Danke dir Marie fürs Melden. Pöcking, Landkreis Starnberg, Schafflergraben, Moosburg an der Isar, Landkreis Erding, Landshuter Straße und Gröbenzell, Landkreis Fürstenfeldbruck am Zillerhof. Danke dir Lukas fürs Melden. Und wenn ihr auch noch was habt, Staus oder Blitzer, dann gerne her damit. Meldet ihr wie immer kostenlos per Anruf oder WhatsApp an die 08000 1064 1064. Vielen Dank euch.
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0: Radio Top FM am kalten Dienstagnachmittag.
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0: Wenn nach dem Abend noch ein Restchen Wein übrig bleibt, lassen wir ihn ja meistens offen stehen. Trinken können wir ihn dann allerdings nicht mehr so wirklich. Juliane aus dem Top FM Frühstücksradio hatte aber zum Glück einen eher ungewöhnlichen Tipp für uns, wie der Wein weiter frisch bleibt.
2: Den Wein einfach in eine kleine PET-Flasche umfüllen, die Flasche leicht zusammendrücken und dann zuschrauben. So ist weniger Luft drin und genau die macht den Wein sonst sehr schnell fad. So bleibt der Wein aber deutlich länger frisch. Sieht vielleicht nicht super edel aus in der PET-Flasche, funktioniert aber sehr, sehr gut.
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5: Ich bin Joshua Heise. Kein einfacher Job, oft schlechte Bedingungen, aber sie sind enorm wichtig. Heute ist der internationale Tag der Pflegenden. Die Gewerkschaft Verdi nimmt diesen zum Anlass, um Kürzungspläne der Bundesregierung zu kritisieren. Die geplante Pflegereform treffe überwiegend pflegebedürftige Menschen und Beschäftigte im Gesundheitswesen, heißt es. Pflegerinnen und Pfleger wollen heute auf die Straße gehen, um für nicht noch schlechtere Bedingungen in ihrem Job zu kämpfen. Bayerns Mittelschulen sollen mehr Freiheiten für individuelle Förderung bekommen. Das hat Kultusministerin Stolz nach einer Kabinettssitzung angekündigt. Die Schulen können künftig flexibler entscheiden, wie sie Deutsch, Mathe und Englisch unterrichten, ohne dass Fächer gestrichen werden. Außerdem gibt es mehr Projektarbeit schon ab der 5. Klasse. Aus der 1.000 Euro Entlastungsprämie über die Arbeitgeber wurde nichts. Nun suchen Union und SPD nach einer neuen Idee, uns zu entlasten. Ein Koalitionsausschuss heute soll Früchte tragen. SPD-Chef Klingbeil sagt, er wolle Erleichterungen für Menschen, die zwischen 2.500 und 4.000 Euro im Monat verdienten und Spitzenverdiener mehr belasten. CDU und CSU lehnen das bisher strikt ab. Das nächste lange Wochenende winkt, zumindest für die, die am Brückentag frei haben. Am Donnerstag ist Feiertag. Viele nutzen die freien Tage rund um Himmelfahrt für einen Kurztrip. Im vergangenen Jahr war der Mittwoch vor Himmelfahrt bundesweit der staureichste Tag des Jahres. ADAC-Sprecher Thomas Müther.
6: Den meisten Stau erwarten wir auf den Autobahnen am Mittwochnachmittag, so etwa zwischen 13 und 18 Uhr. Denn hier treffen Berufspendler und Kurzurlauber dann aufeinander. Am Donnerstag wird es schon etwas besser. Freitag und Samstag ist die Lage auf den Autobahnen eher entspannt. Und den Rückreiseverkehr, den haben wir dann ab Sonntagmittag.
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7: Nachhaltigkeit interaktiv und leicht verständlich. Hier in München soll es schon bald einen Lernpfad rund um die Themen erneuerbare Energien und Nachhaltigkeit geben. Geplant ist der Pfad für die Windkraftanlage in Fröttmanning. Mit mehrsprachigen Audioguides soll Wissen offen zugänglich gemacht werden. Die verschiedenen interaktiven Stationen helfen dabei, das Bewusstsein für Nachhaltigkeit zu stärken, insbesondere auch bei Kindern und Jugendlichen. Aus München, Zoe Mesenbrink.
8: Danke, Zoe. Und mehr Nachrichten aus Oberbayern dann auch wieder in einer Stunde in den Top FM Nachrichten um 3.
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8: Die Temperaturen bei uns hier in Oberbayern 8 Grad, München, Aubingerlohe. Ach, ist das kalt heute. Auch in der Hallertau, auch da 8 Grad. Heute ist es eher wechselhaft. Da sind viele Wolken unterwegs. Es kann hier und da noch ein bisschen nass werden. Und in den Alpen, da hat es ja heute auch schon ein bisschen geschneit. Da war es dann teilweise auch weiß. Also die Eisheiligen, die frischen nochmal ordentlich auf. Aber heute Abend auch in der Nacht. Es bleibt dann meist trocken. Und wenn wir auf morgen schauen, auf den Tag, morgen der Mittwoch, da bleibt es dann auch meist trocken, Sonnenwolken im Wechsel, deutlich freundlicher und das bei Top-Temperaturen um die 14 Grad. Der Vatertag, Donnerstag, Christi Himmelfahrt, stand jetzt, da wird es eher durchwachsen, eher grau, windig und teils auch nass.
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8: Der Blick auf die Straßen und da sieht es eigentlich ganz gut aus. Auf den Autobahnen, auch auf dem Mittleren Ring, keine größeren Staus.
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8: Moosburg an der Isar im Landkreis Erding, Landshuter Straße. Dann haben wir Planegg im Landkreis München, Hofmarkstraße. Die B2 Ortseinfahrt Fürstenfeldbruck von Alling kommend, sozusagen am Berg direkt. Da wird geblitzt, danke Michi. Und der neueste Blitzer aus München, Arnulfstraße. Habt ihr noch was, Staus und Blitzer, meldet ihr mal kostenlos per Anruf, per WhatsApp. Die Nummer ist die 08000 1064 1064. Danke euch, gute Fahrt.
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8: Servus ihr Lieben, schön, dass ihr wieder mit dabei seid. Wir den Nachmittag zusammen verbringen und dabei laufen im Hintergrund eure Lieblingssongs. Mit dabei gleich eine gefühlvolle Nummer, Bryan Adams, Heaven aus den 80ern. Durch die 2000er, da geht's mit den Jungs von Boss Hoss zusammen mit den Comin' Linnets und zum Start hier. Da gibt's richtig coolen Sound von den Dexys Midnight Runners, die 80er und Come on, Eileen.

über diese Band. Da ist schon genug geredet worden. Es wird Zeit zu rocken und zu rollen, ja, und nicht zu labern und zu streiten. So wurde 2024 die große Reunion-Tour von Oasis angekündigt. Und beim Rocken blieb es wohl dann doch noch nicht ganz allein, denn es blieb nebenbei dann doch noch Zeit zu labern. Denn jetzt wurde bekannt, dass am 11. September eine große Doku über die Reunion und die Tour in die Kinos kommt. Und danach läuft die Doku dann auch noch auf Disney Plus und auf Hulu. Wann und ob die Jungs nochmal live zu uns nach Deutschland kommen, vielleicht ja auch zu uns nach Oberbayern, hier nach München, ja, das ist leider noch nicht bekannt. Wir drücken aber weiter die Daumen, können davon träumen. Jetzt gibt's die Gallagher Brüder erstmal für ganz Oberbayern im Radio hier bei Top FM mit einem meiner Lieblingssongs der Jungs aus dem Jahr 97 jetzt. Britpop mit Stand By Me.

0: Yeah, so klingt der Dienstagnachmittag hier mit Top FM durchs Radio. Schön, dass ihr auch wieder mit dabei seid. Und gleich nach 2:30, da geht's dann auch schon weiter mit mehr Abwechslung aus 4 Jahrzehnten. Für Oberbayern dann gleich Rocksound von Nickelback. Tina Turner, die liefert uns The Best und wir meditieren ein bisschen zusammen. Ja, wir gleich. Zusammen mit den Crash Test Dummies hier bei Top FM um 2:45.
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0: Die Temperaturen bei

0: Uns hier in Oberbayern sind heute sehr, sehr frisch. Wir haben in Dachau in der Altstadt 8 Grad, auch bei euch in Holzkirchen. Viele Wolken sind unterwegs. Es kann hier und da auch ein bisschen nass werden. Im Laufe des Abends lockert es teilweise auf. Aber viel Sonne gibt es heute nicht mehr, aber es bleibt dann zum Glück trocken. Vor allem auch morgen am Mittwoch. Sonnenwolken dann im Wechsel und es wird ein bisschen wärmer. Top-Temperaturen so um die 14 Grad. Genießt das, denn der Vatertag stand jetzt leider, vor allem für alle, die ihn Ausflug machen wollen, wird leider nicht so gut. Der Donnerstag, Christi Himmelfahrt, wird eher durchwachsen, grau, windig und teilweise nass.
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0: Der Blick auf die Straßen jetzt um kurz nach 2:30. Da haben wir die A8 München-Stuttgart. Zwischen Dasing und Friedberg eine ungesicherte Unfallstelle. Da liegen auch Gegenstände auf den Fahrbahnen. Bitte, bitte passt da auf. Ansonsten A8 München Richtung Stuttgart zwischen Dasing und Friedberg dauert eine halbe Stunde länger. A99 Ostumfahrung Richtung Salzburg zwischen Hohenbrunn und dem Kreuz Süd hier 12 Minuten plus. Und auf dem Mittleren Ring am längsten dauert es zwischen der Dachauer Straße und der Hansastraße 17 Minuten mehr Zeit einplanen.
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0: Geblitzt wird in Erding die Taufkirchener Straße. Dann haben wir Dachau die Würmstraße, Gröbenzell im Landkreis Fürstenfeldbruck am Zillerhof und der neueste Blitzer in München. Und zwar ist das die Landsberger Straße. Danke, Dieter. Habt ihr noch was gesehen? Staus und Blitzer, meldet ihr mal kostenlos per Anruf, per WhatsApp. Die Nummer ist die 08000 1064 1064. Danke euch und eine gute und vor allem auch eine sichere Fahrt.
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0: Servus, schön, dass ihr wieder mit dabei seid, hier bei Radio Top FM. Und um diese Uhrzeit, wisst das ja, so um 2:45, da heißt es bei uns immer, haben wir wieder was gelernt.
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0: Wolkentechnisch ist gerade ja wieder alles zu beobachten bei uns. Mal sind gar keine da, dann ist der Himmel ganz blau. Und wenn sie dann auftauchen, die Wolken, dann sind sie mal weiß, dann wieder richtig düster und grau. Aber woran liegt das denn genau? Warum sind die Wolken farblich so unterschiedlich?
2: Wolken bestehen ja aus Wassertröpfchen und die Farbe hängt dann davon ab, wie viel Sonnenlicht durch die Tröpfchen kommt. Wenn die Wolke nicht so dicht ist, kann das Licht durchscheinen und die Wolke sieht für uns weiß aus. Graue Wolken bestehen aus Meerwasser, sind dichter und die Sonne kommt nicht so gut durch. An der Unterseite kommt dann weniger Licht an und für uns sieht die Wolke dunkler aus. Über den Wolken, also aus dem Flugzeug zum Beispiel, sehen übrigens alle Wolken weiß aus.
0: Ah, so ist das also. Sehr interessant. Ja, und wie die Wolken in den nächsten Tagen so werden, ob weiß, ob grau, ob vielleicht gar keine da sind, ja, das hören wir dann gleich wieder nach den Top FM Nachrichten im Top FM Wetter um 3:15. Davor freuen wir uns aber erstmal noch auf Musik. Mike and the Mechanics ist dabei. Und da gleich auch noch die Eagles-Legende Glenn Frey mit Musik aus Beverly Hills Cop. Die 80er hier bei Top FM mit The Heat Is On.
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0: Jetzt die kurze Woche für viele, ja, dann nochmal eine Woche und dann sind doch schon wieder die Pfingstferien. Ja, so gut, so schnell wird es jetzt nicht gehen, aber vielleicht dann zum Urlaub in den Sommerferien, da könnte es vielleicht endlich eine ICE-Anbindung für den Flughafen geben. Die wird ja schon länger gefordert und jetzt prüft die Bahn, ob ein ICE denn die Gleise der S8 nutzen könnte, ohne dabei den S-Bahn-Betrieb zu behindern. Wir behalten das Thema natürlich im Blick, schauen, ob das denn wirklich geht und was uns heute sonst noch so bewegt, worüber Oberbayern spricht, das hören wir dann gleich wieder in den Top-FM-Nachrichten um 3.
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11: Ich bin Joshua Heise. Diese Position würde man sich gern sparen. Deutschland ist nach dem aktuellen Bundeslagebild eins der Top-Ziele in Sachen Cybercrime. Immer mehr Unternehmen und Behörden werden demnach Opfer von Ransomware-Attacken, bei denen Kriminelle Daten verschlüsseln und Lösegeld fordern. Allein letztes Jahr gab es über 1000 angezeigte Angriffe. Innenminister Dobrindt will mit einem Gesetz zur aktiven Cyberabwehr gegensteuern. Unter Pfiffen und Buhrufen hat Kanzler Merz beim Bundeskongress des Deutschen Gewerkschaftsbundes für tiefgreifende Sozialreformen geworben. Um Wohlstand, Freiheit und Frieden zu sichern, müssten alle einen Beitrag leisten, so der CDU-Chef. Das Argument, den Reformprozess als Chance statt Bedrohung zu begreifen, zog bei den rund 400 DGB-Delegierten allerdings nicht. Vom Bayerischen Landtag ins Kabinett von Rheinland-Pfalz. Die CSU-Abgeordnete Ute Eiling-Hütig wird Bildungsministerin unter dem designierten Ministerpräsidenten Schnieder. Dieser sagte dazu, wir holen damit bewusst Erfahrung aus einem der erfolgreichsten Bildungssysteme Deutschlands nach Rheinland-Pfalz. Eiling-Hütig ist promovierte Historikerin und kommt ursprünglich aus Nordrhein-Westfalen. Die Deutsche Bahn lockt für die Sommerferien mit einem Sonderangebot. Ab Mitte Juni können demnach Familientickets zu einem Festpreis von knapp 100 Euro gebucht werden. Als Gründe nennt der Konzern steigende Benzin- und Flugkosten. Thomas Bremser berichtet.
12: Die Familientickets gelten für maximal 5 Personen. Es kann also ein Erwachsener mit 4 Kindern verreisen oder 2 Erwachsene mit 3 Kindern. Ein Kind muss aber mindestens dabei sein. Verwandt sein müssen die Personen aber nicht. Die Tickets sind an die gebuchten Züge gebunden und gelten für Hin- und Rückfahrt, egal wie lang die Strecke innerhalb Deutschlands ist. Die Sitzplätze sind inklusive.
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13: Die Freiwillige Feuerwehr hier in Heimhausen wird 155 Jahre alt. Und deswegen wird richtig groß gefeiert. Morgen startet die Festwoche mit Bieranstich, Partybands, Frühschoppen, Kabarett und einem großen Festumzug. Dazu kommen eine riesige Fahrzeugschau mit Feuerwehr, Polizei und THW. Ein Kinderprogramm und natürlich jede Menge Volksfeststimmung im Festzelt. Schluss ist dann am Sonntag. Aus Heimhausen, Clara Bertz.
0: Danke, Clara. Und mehr Nachrichten aus Oberbayern gibt es dann auch wieder in einer Stunde in den Top FM Nachrichten um 4.
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0: Ebersberg am Klostersee 9 Grad, Obermeitingen im Landkreis Landsberg, da haben wir aktuell 7 Grad und es sind gerade einige Wolken hier über Oberbayern unterwegs und es sind leider auch einige Regenwolken, so Richtung Alpen, also richtig in den Alpen, da kann es auch teilweise noch Schnee geben, aber diese Regenwolken, irgendwann sind sie dann weg und heute Abend, auch in der Nacht, ist es dann trocken, auch morgen bleibt es tagsüber trocken, da wird es schon wesentlich freundlicher, Sonne und Wolken im Wechsel, das bei Top Temperaturen so um die 14 Grad. Und dann haben wir den Donnerstag, das ist ja dann ein Feiertag. Viele Väter freuen sich drauf, tollen Ausflug machen, aber da braucht er auf alle Fälle teilweise Regenkleidung, denn die Sonne tut sich eher schwer, eher grau wird's und teilweise nass.
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0: Der Blick auf die Straßen A8 München-Stuttgart zwischen Adelzhausen und Friedberg dauert 30 Minuten länger. A99, die Ostumfahrung in Richtung Salzburg zwischen Hohenbrunn und dem Kreuz Süd, hier eine Viertelstunde plus. Ansonsten sieht es eigentlich ganz gut aus, keine größeren Staus.
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0: Ortenhofen im Landkreis Erding, da ist es die Friedrich-S-Wurm-Straße. Danke, Marius. Dann haben wir 4 Kirchen im Landkreis Dachau, Indersdorfer Straße, in Moosburg an der Isar im Landkreis Erding, die Landshuter Straße und der neueste Blitzer aus München, die Allacher Straße. Danke, Henry. Habt ihr noch was gesehen? Staus und Blitzer, meldet ihr mal kostenlos per Anruf, per WhatsApp. Die Nummer ist die 08000 1064 1064. Danke euch und eine gute und vor allem auch eine sichere Fahrt.
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0: Servus ihr Lieben, noch auf der Arbeit, im Auto, bei der roten Ampel oder vielleicht schon zu Hause im Feierabend. Also egal wo ihr seid, wir sind für euch da, wir sind euer treuer Begleiter, liefern rund um die Uhr eure Lieblingssongs. Gleich Your Love, der große Hit von The Outfield, dann eine Art musikalisches Vater-Sohn-Gespräch, liefern sich gleich Ronan Keating und... ja, Yusuf Islam oder auch Cat Stevens. Und zum Start hier der letzte große Hit damals von Billy Joel. Anfang der 90er war es, da hat er nochmal die Singlecharts erobert mit River of Dreams. So klingt mehr Abwechslung aus Jahrzehnten hier bei Top FM.

Er war so groß wie drei Kühlschränke. Er hatte den Namen Z3. Heute vor genau 85 Jahren, 12. Mai 42, da hat der erste, 41 war es, da hat der erste Computer die Welt erblickt. Und seitdem hat sich sehr, sehr viel getan. Mittlerweile ist er so klein, dass er ja sogar in unsere Hosentasche passt. Und aus der Zeit, als er immer mehr zum massentauglichen Heimcomputer wurde, als die 386er, die 486er kamen, ja, und Windows den Rechner startete, aus der Zeit kommt jetzt Joe Cocker mit Have a Little Faith in Me. Damals noch Windows 3.1. Ja, und dann kam kurz danach Windows 95. Ach, das waren noch Zeiten.

0: Also ich bin dir mal ganz ehrlich, ich könnte mich gleich nicht entscheiden. Ich finde beide Versionen klasse, das Original und auch das Cover. Und deswegen bin ich sehr, sehr gespannt, was ihr gleich hören wollt. Aber erstmal müsst ihr das Rätsel knacken, gleich das Torb-FM-Cover-Quiz. 3:30 ist es soweit, wie gewohnt, für Ruhm, Ehre und Respekt. Und Applaus.
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0: Es ist heute frisch und es sind viele Wolken unterwegs und teilweise ist es auch noch nass, aber es hört dann irgendwann auf zu regnen und so ab dem Abend, so in der Nacht, da ist es dann auch meist trocken. Wenn wir auf morgen schauen, da wird es deutlich besser, die Temperaturen gehen da bis halt hoch, Topwerte um die 14 Grad, dazu Sonnenwolken im Wechsel, also das wird morgen recht freundlicher Tag. Ganz anders leider stand jetzt der Vatertag, der Feiertag dann am Donnerstag, da wird es eher durchwachsen, grau, windig und nass.
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0: Und da passen wir auf, A8 München-Stuttgart zwischen Zusmarshausen und Burgau, da liegt eine Plane auf der Straße. Dann die A8 München-Stuttgart zwischen Adelzhausen und Friedberg.

0: dauert es 30 Minuten länger. Und die A99, die Ostumfahrung Richtung Salzburg zwischen Hohenbrunn und dem Kreuz Süd, hier 12 Minuten plus. Das war es aber schon. Ansonsten keine größeren Staus.
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0: Geblitzt wird in Neufahrn bei Freising, Ludwig-Erhard-Straße, danke Annette. Dann die Ortsdurchfahrt von Wolfesingen im Landkreis Ebersberg Richtung Purfing. Dann Puchheim-Ort, Augsburger Straße, danke Petra. Und der neueste Blitzer aus München, die Riemerstraße. Habt ihr noch was gesehen? Staus und Blitzer, meldet immer kostenlos per Anruf, per WhatsApp. Die Nummer ist die 08000 1064 1064. Danke euch, gute Fahrt.
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0: Servus, ihr Lieben. Wir gehen wie gewohnt um diese Uhrzeit wieder auf die Suche nach einem Originalsong. Ja, die Regeln sind auch ganz einfach erklärt für alle, die zum ersten Mal dabei sind. Ich spiele einen Schnipsel aus einer Coverversion eines bekannten Liedes und ihr müsst dann einfach erraten, herausfinden, von wem denn das Original ist. So ganz dem Motto, wer hat's denn zuerst gesungen? Und hier ist der Schnipsel. Ja, also das Original ist keine Live-Version, aber das Cover ist eine Live-Version. Ja, die könnten wir gleich hören. Oder eben das Original. Aber erstmal bitte erraten, von wem ist denn das Original für Ruhm, Ehre und Respekt. Ruft an, schickt eine WhatsApp ins Studio an die 08000 1064 1064 und schreibt mir auch oder sagt mir bitte am Telefon, was wollt ihr denn lieber hören? Das Original oder das Cover? Und nach Mad at Work und Down Under gibt es ja noch einen Tippschnipsel.

0: Mein Geburtsjahr. Ach, da sind schöne Dinge entstanden. Auch musikalisch. So. Man at Work, Down Under, hier die 80er, hier bei Radio Top FM.
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0: Ach, so. Also, wir sind im Cover Quiz. Ich habe Ruhm, Ehre, Respekt und Applaus für euch. Ja, ihr müsst einfach anhand eines Coverschnipsels erkennen, was das für ein Lied ist und mir dann sagen, von wem denn das Original ist. So, aufgepasst. Jetzt kommt nochmal der erste Schnipsel. Ja, und wir haben uns auch für bei der Coverversion für die Live-Version entschieden, weil da kommen einfach viel mehr Saxophon-Dinger vor. Das ist fetzt einfach mehr als die Studio-Version des Covers. So, und jetzt habe ich noch einen Tippschnipsel. Ja, also die Stimme ist, glaube ich, unverkennbar. So, also, Song erkennen und mir sagen, von wem ist das Original? 0800 1064 1064 für eine WhatsApp oder für einen Anruf und sagt mir bitte auch, schreibt mir auch, was wollt ihr gleich lieber hören? Nach Nelly Furtado und nach Alpha Will hier bei Top FM. Original oder Cover?

0: Sounds like a Melody. Ja, nach welcher Melodie klingt das gleich bei uns hier im Top FM Cover Quiz? Na, es geht um Ruhm, Ehre und Respekt.
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0: Ja, da ist die Melodie eigentlich meist ganz entscheidend. Die müsst ihr erkennen, dann könnt ihr den Song erkennen und dann könnt ihr mir sagen, von wem ist das Original. Ja, macht's einfach wie die Pila zum Beispiel. Die steht gerade im, nennen wir es mal, stockenden Verkehr. Die kämpft sich durch den Berufsverkehr auf der Ingolstädter Straße. Da ist eine Baustelle und wenn man halt Zeit hat, dann rätselt man mit. Also für dich schon mal Ruhm, Ehre, Respekt, Applaus. Du hattest recht, aber ja, ihr dürft jetzt auch noch miträtseln. Deswegen sage ich noch nicht, was sie gesagt hat. So. Also, was ist das für ein Song und wer hat es zuerst gesungen? Das war Schnipsel 1, jetzt kommt der zweite. So. Für alle, die noch miträtseln wollen, eine WhatsApp oder ein Anruf, die Nummer ist die gleiche, 08000 1064 1064. Und jetzt hören wir mal in Leitung Nummer 4 rein, Top FM, der Basti. Hallo, wer ist denn da?
2: Servus, das ist der Robert.
0: Servus, Robert. Kannst du mir sagen, von wem das Original ist?
2: Von Creedence Clearwater Revival, so hätte ich mal das denke. Könnte das stimmen?
0: Ja, weißt du auch, wie der Song heißt?
2: Nein, weiß ich nicht.
0: Ah, Proud Mary, macht nichts, macht nichts. Ich bin trotzdem stolz auf dich. So. War Ruhm, Ehre, Respekt, Applaus, alles für dich. Und du hast natürlich auch eine Stimme. Was willst du lieber hören?
2: Das Original. Das ist auch viel besser. Das andere gefällt mir auch gut, aber Original ist halt Original, sagen wir so.
0: Sehr gut. Schauen wir mal, was gleich läuft. Ich sage jedenfalls danke dir und ich wünsche dir einen ganz, ganz tollen Nachmittag. Lass es dir gut gehen, trotz des schlechten Wetters.
2: Dankeschön.
0: Bis dir dahin. Auch. Ciao, danke.
2: Ciao.
0: Ja, mega. Dieser Applaus für alle, die ich sonst noch dran hatte am Telefon und bei WhatsApp, pick ich mir zum Beispiel raus. Der Frank, der uns in Baden-Württemberg zuhört, auch die Patricia, der Michael, David, Werner, Angie, Tommy und. Also ihr seid wirklich, wirklich großartig. Und heute war es wieder eine eindeutige Kiste. Hätte ich jetzt nicht gedacht. Ich hätte gedacht, dass es knapper ist. Beide Versionen sind wirklich, wirklich gut, aber heute hat das Original das Rennen gemacht. CCR, Creedence Clearwater Revival, Proud Mary und wir rätseln weiter. Danke für euch. Wieder um 5:30 das Feierabendrätsel und morgen 4:30 das Coverquiz.

0: So klingt unser Lieblingsjahrzehnt. Ja, eigentlich sind es die 80er, aber irgendwie fühlen wir uns doch auch zu den 90ern hingezogen, oder? Das war ja auch ein legendäres Jahrzehnt mit den ganzen MTV Unplugged-Konzerten. Wir erinnern uns damals, Aerosmith war auch dabei. Ja, Nirvana, Bryan Adams, Pearl Jam, Kiss, Oasis, Neil Young, Herbert Grönemeyer oder eben auch Eric Clapton. Und das war einfach nur krass damals legendär, was die Künstler so ausgestöpselt aus ihren Songs so rausgeholt haben. Das war ja zum Beispiel das Original von Layla. Derek and the Dominos damals, ja, dahinter steckt der Eric Clapton, ja, und die Unplugged-Version, die ja ganz, ganz anders klingt, viel sanfter, emotionaler, gefühlvoller, die läuft gleich bei uns in der nächsten halben Stunde hier bei Radio Top FM.
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13: Ich bin Joshua Heise. Knapp zwei Wochen nach dem Start kommt der Tankrabatt inzwischen weitgehend bei den Verbrauchern an. Das zeigt ein Vergleich der Monopolkommission mit Frankreich und Großbritannien. Berechnungen des IFO-Instituts zufolge ist der Dieselpreis um 14 Cent gesunken, der Liter Superbenzin vergünstigte sich um 15 Cent. Zum 1. Mai sind die Spritsteuern um 16,7 Cent gesenkt worden, befristet auf 2 Monate. Die Stimmung in der bayerischen Wirtschaft hat sich seit dem Herbst kaum verbessert. Das zeigt der sogenannte Weißbierindex der Vereinigung der bayerischen Wirtschaft. Die VBW rechnet dieses Jahr maximal mit einem Mini-Wachstum. Janina Singer berichtet.
14: Dass der Weißbierindex mehr oder weniger auf der Stelle tritt, hat unter anderem auch mit dem Iran-Krieg und seinen Folgen zu tun, etwa unterbrochenen Lieferketten. Aber nicht nur. VBW-Präsident Hatz kritisiert auch die Bundesregierung scharf. Es brauche ein grundlegendes und umfassendes Reformpaket und das bis zum Sommer.
13: Union und SPD kommen heute zum Koalitionsausschuss zusammen, um vor allem über Entlastungen für die Bürger zu beraten. Der Verband kommunaler Unternehmen schlägt im Vorhinein eine Stromsteuersenkung ab nächstem Jahr auf das europäische Minimum für alle vor. Die Steuer könne von 2,05 auf bis zu 0,1 Cent pro Kilowattstunde gesenkt werden, sagte ein VKU-Sprecher der Rheinischen Post. Die 1.000 Euro Entlastungsprämie war am Freitag im Bundesrat gescheitert. Die frühere Profifußballerin Kathleen Krüger wird neue Sportvorständin beim Fußball-Bundesligisten Hamburger SV und damit Nachfolgerin von Stefan Kuntz. Die 40-Jährige war zuletzt Funktionärin beim FC Bayern München gewesen und hatte den Rekordmeister zuvor als Teammanagerin betreut.
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2: Wenn morgens um 5 Drohnen über die Wiesen fliegen, geht's nicht um Filmaufnahmen, sondern um Leben retten. Die Kidsretter hier aus Taufkirchen machen sich gerade wieder bereit für die neue Saison. Mit Wärmebilddrohnen suchen sie junge Rehkitze, bevor die Wiesen gemäht werden. Allein vergangenes Jahr konnten so über 150 Tiere gerettet werden. Jetzt sucht der Verein neue Freiwillige. Wer also Lust hat, mit anzupacken, kann sich bei der Kidsrettung melden. Aus Taufkirchen, Sandra Sedelmeier.
0: Danke, Sandra. Und mehr Nachrichten aus Oberbayern dann auch wieder in einer Stunde in den Top-FM-Nachrichten um 5.
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0: Vorne, als ich zum Studio gegangen bin, da war jemand vor mir mit kurzer Hose und T-Shirt. Da habe ich gedacht, eieiei, du hast aber eine Hitze. Weil heute ist es wirklich kalt draußen. 8 Grad. Puchheim am Icarus Center. 8 Grad auch in Ottobrunn im Landkreis München. Ja, heute ist es ein eher bewölkter Tag hier. Und da kann es auch noch mal nass werden. Aber so im Laufe des Abends, spätestens dann, ist es trocken, auch in der Nacht. Und morgen am Mittwoch wird es schon deutlich besser. Also das wird ein recht freundlicher Tag. Morgen bleibt es trocken. Da zeigt sich dann auch immer mal die Sonne bei Top-Temperaturen um die 14 Grad. Der Vatertag am Donnerstag, der dann leider schon wieder ganz anders. Eher durchwachsen. Da wird es grau, windig und teilweise nass.
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0: Kurz nach 4 haben wir es. Wir passen auf in München, Frankfurter Ring, Höhe der B13 Ingolstädter Straße. Da ist die Ampel ausgefallen an der Kreuzung. Passt da bitte auf. So, ansonsten haben wir noch die A99, die Ostumfahrung Richtung Salzburg zwischen Hohenbrunn und dem Kreuz Süd. 12 Minuten plus, knappe 20 plus auf der A99. Westumfahrung Richtung Lindau zwischen der Herberg und dem Dreieck Allach. Und ansonsten sieht es eigentlich ganz gut aus. Keine größeren Staus.
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0: Geblitzt wird in 4 Kirchen im Landkreis Dachau, Indersdorfer Straße, Fürstenfeldbruck, die Schöngeisinger Straße. Dann haben wir die B2 Ortseinfahrt von Fürstenfeldbruck, von Alling aus kommend, also direkt unten am Berg. Ja, und dann haben wir noch München, die Allacher Straße. Habt ihr noch was gesehen? Staus und Blitzer? Meldet ihr mal kostenlos per Anruf, per WhatsApp. Die Nummer ist die 08000 1064 1064. Danke euch und eine gute und vor allem auch eine sichere Fahrt.
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0: Servus ihr Lieben, heute am 12. Mai und da gibt's von mir ganz, ganz viel Respekt. Heute am Tag der Pflege. Wir von Top FM, wir sagen Danke an alle Pflegekräfte bei uns hier in Oberbayern, was ihr da Tag für Tag leistet, rund um die Uhr, auch nachts an den Wochenenden, an den Feiertagen. Also das ist einfach großartig. Dankeschön. Schön, dass es euch gibt und für euch, falls ihr gerade arbeiten müsst, gibt's jetzt nochmal so ein bisschen Energie. Schub durchs Radio mit Stimmungssound aus den 80ern. Hier für euch die Jungs von Wham!

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Servus ihr Lieben, schön, dass ihr wieder mit dabei seid hier bei Top FM an diesem Dienstagnachmittag. Wir stimmen uns auf den Feierabend ein, steigern die Vorfreude dank Oberbayerns Lieblingssongs und natürlich Queen ist am Start. Der große Hit. Ja, und OMD gibt's auch gleich noch. Es ist also alles angerichtet für einen tollen musikalischen Nachmittag. Ja, und das hier jetzt erstmal toller 90er, legendäre MTV Unplugged Sound. Eric Clapton mit Layla jetzt bei Top FM. Schönen Nachmittag euch.

0: gut, die Eisheiligen, die haben jetzt schon mal ein bisschen kalte Luft zu uns gebracht, aber an sich, ja, so an sich, ne? Es wird ja immer sonniger, auch wärmer, es zieht immer mehr von uns nach draußen und der ein oder andere, der war vielleicht ja auch schon mal baden. Blöd aber am Starnberger See, dass jetzt zu Saisonbeginn einige Stege ja gesperrt sind. Warum? Ob die repariert werden und bald wieder frei sind oder gar verschwinden müssen, das hört er gleich bei uns in der nächsten halben Stunde hier bei Top FM gegen 4:45.
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0: Die Sonne scheint, würde ich liebend gern sagen, aber sie tut sich heute sehr, sehr schwer. Nachher lockert es hier und da noch ein bisschen auf und dann bleibt es auch trocken, aber es ist halt kalt. Freising Altstadt 8 Grad, Rottach Egern auch da 8 Grad und wenn wir auf morgen schauen, da wird es aber besser. Da zeigt sich die Sonne immer mal wieder, da bleibt es trocken, es wird ein freundlicherer Tag bei Top-Temperaturen um die 14 Grad.

0: Der Vatertag, der Donnerstag, für alle, die was draußen Schönes geplant haben, ein bisschen grillen, mit den Jungs schönen Ausflug machen, mit dem Bollerwagen rumziehen, ja, das könnte teilweise schwer werden, denn es wird eher durchwachsen, grauwindig, teilweise nass.
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0: Und da bitte aufpassen, da liegt ein Auspuff auf der A99 auf der Westumfahrung Richtung Lindau und zwar zwischen dem Dreieckfeld Moching und Ludwigsfeld. Dann haben wir die A99 Westumfahrung Richtung Lindau zwischen der Herberg und dem Dreieck Allach hier 25 Minuten plus und auf dem Mittleren Ring, da dauert es am längsten zwischen der Dachauer Straße und der Hansastraße hier eine Viertelstunde plus.
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0: Ah, jetzt ist die Musik aus, aber macht nichts. Machen wir die Blitzer einfach trocken. Geblitzt wird in Fürstenfeldbruck auf der Schöngeisinger Straße, dann am Starnberger See, Pöcking, Hindenburgstraße, in Ottenhofen, Friedrich-S-Wurm-Straße und der neueste Blitzer in München, die Schleißheimer. Habt ihr da was gesehen? Staus und Blitzer, meldet ihr mal kostenlos per Anruf, per WhatsApp. Die Nummer ist die 08000 1064 1064. Danke euch, gute Fahrt.
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0: Die Badesaison am Starnberger See, sie ist noch gar nicht richtig losgegangen und schon jetzt sind Schwimmer und Ausflügler ein bisschen angefressen. Denn Radio Top FM ist hier am Dienstagnachmittag. Die Stadt München, die am Ufer bei Possenhofen unterhalb vom Sissi-Schloss ja einige Stege betreibt, hat diese gesperrt, weil die marode sind. Wir hatten dazu ja schon berichtet und wie es da jetzt weitergeht, das ist noch unklar. Die Stadt München hat sich noch nicht dazu geäußert und deswegen haben wir auch mal bei Rainer Schnitzler nachgefragt. Er ist der Bürgermeister von Pöcking, wozu ja Possenhofen gehört. Ja, und was er jetzt sagt zum aktuellen Stand der Dinge, hören wir mal rein.
1: Ich kann natürlich nur sagen, was ich an Informationen von der Stadt München bekommen habe. Die Standfestigkeit nicht mehr gewährleistet ist laut Gutachten. Deswegen ist der Steg 4 schon abgerissen und die anderen stehen wohl noch unter Prüfung, aber werden womöglicherweise auch abgerissen.
0: Ja, und sollte das passieren, dann wird es wohl dauern, bis wir an dieser Stelle wieder einen Steg nutzen können.
1: Wir haben jetzt Mitte Mai und ich weiß ja, du musst ja solche Dinge planen, du musst es im öffentlichen Bereich ausschreiben. Also dass das heuer noch zur Badesaison die Stege neu gebaut werden, kann ich mir nicht so richtig vorstellen. Es wird schwierig werden, sage ich mal so. Wenn es vielleicht eine Reparatur doch möglich ist, dann geht es vielleicht schneller.
0: Aber keine Angst, wenn dann irgendwann mal die Sonne auch endlich wieder da ist, baden ist weiter möglich. Das Reinkommen ist halt nicht ganz so einfach.
1: Natürlich kann man auch über den Strand reingehen. Allerdings ist der Strandufer sehr, sehr steinig in Possenhofen. Da empfehlen sich dann Badeschuhe. Aber gerade auch für ältere Leute, die sich vielleicht ein bisschen unsicher sind und so, ist es nicht optimal, über die Steine zu gehen. Da sind natürlich die Stege schon wirklich optimal. Da kann man dann reingehen und sofort losschwimmen. Und das ist schon ein erheblicher Qualitätsverlust.
0: Ja, also hoffen wir mal das Beste, dass da die Stege vielleicht doch noch repariert werden können. Ansonsten sieht es eher schlecht aus, diese Saison mit einem Steg. Und wie es danach weitergeht, also wir bleiben auf alle Fälle bei dem Thema dran und hoffen natürlich erstmal, dass der Frühling bald wieder zurückkehrt und die Eisheiligen vorbei sind. Mehr zum Wetter gleich in den Top FM Nachrichten nach 5.

0: Heute Abend startet der Eurovision Song Contest mit Halbfinale 1 und schon bevor der Wettbewerb so richtig losgeht, gibt es einen ganz klaren Favoriten und zwar Finnland. Sowohl bei den Buchmachern als auch bei einer Fanumfrage des ESC-Portals liegen die Finnen ganz vorne, dahinter kommen dann Dänemark und Griechenland. Ja, und Deutschland, für uns geht ja Sarah Engels an den Start. Sie ist automatisch schon wie immer fürs Finale qualifiziert. Ja, wird aber da wahrscheinlich keine große Rolle spielen, denn die Buchmacher sehen sie auf Platz 23, die ESC-Fanumfrage sogar nur auf Platz 29. Sind wir mal gespannt. Das Finale in Wien ist dann am Samstag live natürlich wie immer in der ARD. Ich freue mich drauf. Und aus dem Jahr, als wir zum ersten Mal den ESC gewonnen haben, 82 war es, damals Nicole mit ein bisschen Frieden. Ja, aus dem Jahr gibt es gleich noch Phil Collins mit You Can't Hurry Love hier bei uns bei Top FM.
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13: Ich bin Joshua Heise. Vor ihrem Koalitionsausschuss waren sowohl Kanzler Merz als auch Arbeitsministerin Baas beim Bundeskongress des Deutschen Gewerkschaftsbundes zu Gast. Beide warben um Unterstützung für die geplanten Sozialreformen. Merz wurde während seiner Rede sogar ausgebuht. Baas, die hingegen Beifall bekam, versprach, sie wolle die soziale Sicherung nicht kleiner, sondern klüger machen. Einst war er Verfassungsschutzpräsident, jetzt könnte Hans-Georg Maaßen Innenminister in Sachsen-Anhalt werden, und zwar für die AfD. Vorausgesetzt natürlich, dass diese nach der Landtagswahl im September die Regierung stellt. Maaßen zeigte sich im Interview mit der Zeit zumindest offen gegenüber der Idee. Ob er von der als gesichert rechtsextrem eingestuften Landespartei schon gefragt worden sei, ließ er offen. Die Toten Hosen, Nina Tschuba, Johannes Oerding. In einem offenen Brief fordern zahlreiche Musikerinnen und Musiker wirksame Gesetze gegen überteuerte Ticketpreise auf dem Zweitmarkt. Deutschland sei bislang ein weitgehend rechtsfreier Raum für Ticketspekulanten, so die Kritik. Thomas Bremser berichtet.
14: Wer seine Konzertkarten weiterverkaufen will, kann das auf einem Zweitmarkt tun. Doch dort tummeln sich immer mehr Abzocker. Die kaufen die Tickets in Massen auf, oft mit einer automatisierten Software, um sie anschließend zu Wucherpreisen weiterzuverkaufen. Dort landen auch immer mehr gefälschte Tickets. Die Musikstars fordern eine Preisobergrenze für den Zweitmarkt. Und die Konzertveranstalter sollten bestimmen, auf welchen Plattformen ihre Tickets weiterverkauft werden dürfen.
13: Die frühere Profifußballerin Kathleen Krüger wird neue Sportvorständin beim Bundesligisten Hamburger SV. Wie der HSV mitgeteilt hat, wird sie damit Nachfolgerin von Stefan Kuntz. Die 40-jährige Krüger war jahrelang Teammanagerin beim FC Bayern München und bekleidete zuletzt eine Funktion im Vorstandsbereich des Rekordmeisters.
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15: Die Freiwillige Feuerwehr hier in Heimhausen wird 155 Jahre alt. Und deswegen wird richtig groß gefeiert. Morgen startet die Festwoche mit Bieranstich, Partybands, Frühschoppen, Kabarett und einem großen Festumzug. Dazu kommen eine riesige Fahrzeugschau mit Feuerwehr, Polizei und THW. Ein Kinderprogramm und natürlich jede Menge Volksfeststimmung im Festzelt. Schluss ist dann am Sonntag. Aus Heimhausen, Clara Bertz.
16: Danke, Clara. Mehr Nachrichten aus Oberbayern dann auch wieder in einer Stunde, dann gibt's die Top FM Nachrichten um 18 Uhr.
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16: Die Sonne, sie zeigt sich hier und da, also es lockert ein bisschen auf heute Abend, auch in der Nacht. Es bleibt jetzt meist trocken, auch morgen meist trocken und da gibt es eigentlich einen recht freundlichen Tag, Sonne und Wolken im Wechsel und die Top-Temperaturen, sie klettern wieder so auf 13, 14 Grad, also wesentlich angenehmer als heute. Der Vatertag, der Donnerstag, ja, da wird es leider wieder eher durchwachsen, Stand jetzt. Es wird grau, windig und teilweise nass.
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16: Und da haben wir die A99, die Westumfahrung Richtung Lindau zwischen Fröttmeining Nord und dem Dreieck Allach dauert eine halbe Stunde länger. Mittlerer Ring zwischen Dachauer Straße und Hansastraße hier Viertelstunde plus. Ansonsten, wenn er irgendwo steht, weniger als 8 Minuten, dann sei er da durch.
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16: Dachau, die Würmstraße, dann Freising die Angerstraße, in Neufern bei Freising Ludwig-Erhard-Straße und der neueste Blitzer aus München, die Birt-Elmer-Straße, ja, auch die gibt's. Danke, Nicole, fürs Melden. So, habt ihr auch noch was gesehen? 0800 1064 1064, das ist die Nummer für eine WhatsApp oder für einen Anruf. Ich sage danke, wünsche euch eine gute und sichere Fahrt.
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16: Servus, Dienstag, spät Nachmittag, kurz nach 5. Ich hoffe, ihr habt schon Feierabendzeit. Gleich ist jedenfalls Feierabendrätselzeit. Kurz nach 5:30, dann geht es wieder um Ruhm, Ehre und Respekt. Und bis dahin geht es weiter mit den besten Songs aus 4 Jahrzehnten. Mit dabei gleich die unvergleichliche Stimme von Rod Stewart mit Baby Chain. Dann wird es richtig lässig mit Lenny Kravitz und zum Start hier die 80er mit Phil Collins. You can't hurry love, jetzt bei uns bei Top FM.

Was ein schöner, unverkennbarer Start in den Feierabend hier. Der gute Rod Stewart hier bei Radio Top FM. Schön, dass auch ihr wieder mit dabei seid, eingeschaltet habt. Und da kommt gleich nochmal Sound aus unserem Lieblingsjahrzehnt, die 80er, gleich mit Belinda Carlisle. Tolle Nummer, die gute Laune versprüht. Davor aber erstmal noch ein One-Hit-Wonder der 90er. Die Klavierklänge von Mark Cohn und Walking in Memphis.

0: für Oberbayern geht's romantisch rein in den Dienstag, Feierabend. Und vielleicht gibt's gleich auch noch neben diesen romantischen Gefühlen eine schöne Portion Ruhm, Ehre und Respekt dazu. Denn die gibt's gleich bei uns hier im Top FM Feierabendrätsel, heute auf der Suche nach einer TV-Show.
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15: Die Temperaturen bei uns hier in Oberbayern, sie sind heute sehr, sehr frisch. Weiter immer noch unter 10 Grad. Wir haben in Diesen am Ammersee 9 Grad, Taufkirchen an der Vils im Landkreis Erding 9 Grad. Ja, hier und da zeigt sich mittlerweile die Sonne. Also es lockert auf und es bleibt jetzt auch meist trocken, auch in der kommenden Nacht. Und wenn wir auf morgen schauen, am Mittwoch deutlich besser als heute. Da zeigt sich immer mal die Sonne und das bei Top-Temperaturen um die 14 Grad.
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15: Und da haben wir die A99 zwischen dem Kreuz München-West und der Auffahrt München-Lochhausen. Passt da bitte auf, da ist eine ungesicherte Unfallstelle. So, dann schauen wir auf die A99, die Ostumfahrung Richtung Salzburg zwischen Hohenbrunn und dem Kreuz Süd. Dauert 12 Minuten länger, 25 Minuten plus auf der Westumfahrung Richtung Lindau zwischen der Herberg und dem Dreieck Allach. Ansonsten, wenn wir dann noch auf den Mittleren Ring schauen, am längsten dauert zwischen der Dachauer Straße und der Hansastraße hier eine Viertelstunde plus.
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15: Geblitzt wird bei uns hier in Oberbayern. B2 Höhe Puch, also am Pucher Berg, da Fürstenfeldbruck in die Richtung, hat die Lara gemeldet. Dann Dachau-Würmstraße, Freising-Angerstraße und der neueste Blitzer in München unter Menzinger Straße. Danke Miriam. Habt ihr noch was gesehen? Staus und Blitzer? Meldet immer kostenlos per Anruf, per WhatsApp. Die Nummer ist die 08000 1064 1064. Danke euch, gute Fahrt.
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15: Servus, ihr Lieben.

Schön, dass ihr mit dabei seid zu unserem täglichen Rätsel-Date. Das Feierabendrätsel kurz nach 17:30 für Ruhm, Ehre, Respekt und Applaus. Und da suchen wir heute eine legendäre TV-Show, eine Kultshow im deutschen Fernsehen. Und ich hoffe, ihr erratet es. Ja, das ist der Titelsong. So, 08000 1064 1064 für eine WhatsApp oder für einen Anruf. Was ist gesucht? Und nach den Scorpions versprochen, gibt's auch noch einen Tippschnipsel von mir. 08000 1064 1064. Ich freue mich auf eure Lösungen.

0: So, wir sind hier im Top FM Feierabendrätsel, eigentlich mittendrin fast schon. Ihr könnt noch miträtseln. Wir suchen heute für Ruhm, Ehre und Respekt nach einer legendären Kultshow, eine TV-Show im deutschen Fernsehen. So ist der Titelsong. Ja, und jetzt kommt noch ein Tippschnipsel.
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0: Ja, so, einmal noch.
1: Meine Damen und Herren, das Rad.
0: Einfach, weil es so dramatisch klingt und ich auch ein bisschen Spannung hier im Top FM Feierabendrätsel brauche. So, also 08000 1064 1064, haut sie raus, eure Lösungen. 08000 1064 1064 für den WhatsApp oder für einen Anruf. Und nach Robbie Williams und Anastasia gibt's dann die Auflösung.

0: Anastasia powert uns in Richtung Lösung im Top FM Feierabendrätsel. Noch könnt ihr mit Rätseln für Ruhm, Ehre, Respekt und Applaus. Was suchen wir denn da heute für eine TV-Show? Eine Kultshow des deutschen Fernsehens. Zwei Schnipsel hatte ich für euch. Ich spiele sie nochmal. Ja, und jetzt noch der Tippschnipsel.
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0: So, 08001064 1064 für alle, die noch miträtseln wollen. Und jetzt hör mal einfach in eine der Leitungen rein. Top FM, der Basti, hallo. Wer ist denn da in Leitung Nummer 3?
2: Ja, da ist mal wieder der Alex aus Eiding. Servus.
0: Servus. So, was suchen wir?
2: Ich bin mir echt nicht sicher, aber ich würde tippen, das ist der Preis, ist heiß.
0: Mega. Weißt du noch, wer das damals in der Urfassung moderiert hat?
2: Natürlich, das war noch Harry Weinfurt.
0: Ja, der wird heute 77. Alles Gute dazu. Wer war die Stimme dahinter?
2: Boah, das weiß ich nicht mehr. Ich glaube, Peter Bond oder so. Ich weiß es nicht mehr.
0: Walter Freiwald.
2: Ja, genau. Stimmt, Walter Freiwald.
0: Und in der aktuellen, in der neueren Version ist es Wolfram Kunz und Thorsten Schorn gewesen. Aber das nur am Rande. Ist alles völlig wurscht. Dieser Applaus ist nur für dich. Großartig. Hast du mega gemacht. Dann starte gut rein in den Abend. Lass es dir gut gehen.
2: Danke, gleichfalls. Ciao, ciao.
0: Ja, Peter Pond übrigens damals der Moderator vom Glücksrad gewesen. Ja, ein bisschen Applaus auch für mich. Sehr gut. So, und dieser Applaus ist aber ansonsten vor allem für alle, die ich sonst noch dran hatte am Telefon. Da waren wieder viele mit dabei, unter anderem auch der Chris, der grüßt auch noch Schatz Marco und seinen besten Kumpel Björn. Und bei WhatsApp, da picke ich mir stellvertretend raus Jörg, Anton oder auch den Lenz, die Jenny und. Also ihr habt das heute wieder richtig, richtig gut gemacht. Mega! Was soll ich sagen, außer?
3: Hallo und herzlich willkommen hier bei Der Preis ist heiß.
0: Ja, der Preis ist heiß. So. Wir rätseln morgen weiter. Ich freue mich drauf. 3:30 das Coverquiz und 5:30 das Feierabendrätsel hier bei Top FM. Yeah!

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15: Ich bin Joshua Heise. Der Holocaust-Überlebende Albrecht Weinberg ist im Alter von 101 Jahren gestorben. Er hatte 3 Konzentrationslager und mehrere Todesmärsche überlebt. Seine jüdische Familie wurde von den Nazis fast vollständig ermordet. Weinberg war 2012 aus den USA in seine Heimat Ostfriesland zurückgekehrt und hat seitdem in Schulen vor dem Vergessen gewarnt. Nachdem die Union mit AfD-Stimmen einen Migrationsantrag durchgebracht hatte, gab er aus Protest sein Bundesverdienstkreuz zurück. Der Krieg im Iran hat das Leben bei uns wieder stark verteuert. Im April ist die Inflationsrate auf fast 3% gestiegen. Heißt, die Lebenskosten waren fast 3% teurer als vor einem Jahr. Das ist der höchste Stand seit Januar 2024. Tine Klimach mit den Details.
16: Allein Benzin und Diesel sind gut ein Viertel teurer geworden. Auch Preise für Lebensmittel sind etwas angezogen. Das hat sich besonders bei Schokolade bemerkbar gemacht. Teure Energie treibt bei Unternehmen die Produktions- und Transportkosten nach oben. Die Sorge ist, dass der Iran-Krieg die gesamte Wirtschaft erfasst und die Preise auch für Lebensmittel, Restaurantbesuche und Dienstleistungen weiter steigen.
15: Wer das Oktoberfest etwas entspannter und familienfreundlicher erleben will, kann auf die Eude Wiesen gehen. Doch seit Jahren kommen immer weniger Gäste. Der Münchner Stadtrat hat deshalb ein neues Konzept beschlossen, um dem entgegenzuwirken. Geplant sind unter anderem QR-Codes für einen schnelleren Einlass oder Mengenrabattkarten. Heißt, wer 10-mal kommt, kann 12-mal rein. Außerdem soll das Musikprogramm vielfältiger werden. Deutschlands bester Tennisprofi Alexander Zverev ist beim Masters-Turnier in Rom im Achtelfinale gescheitert. Der 29-Jährige unterlag dem Italiener Luciano Darderi in 3 Sätzen. Dabei vergab Zverev gleich 4 Matchbälle im 2. Satz und brach dann im 3. Abschnitt völlig ein. Der Italiener gewann den finalen Satz mit 6:0.
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0: Wenn morgens um 5 Drohnen über die Wiesen fliegen, geht's nicht um Filmaufnahmen, sondern um Leben retten. Die Kidsretter hier aus Taufkirchen machen sich gerade wieder bereit für die neue Saison. Mit Wärmebilddrohnen suchen sie junge Rehkitze, bevor die Wiesen gemäht werden. Allein vergangenes Jahr konnten so über 150 Tiere gerettet werden. Jetzt sucht der Verein neue Freiwillige. Wer also Lust hat, mit anzupacken, kann sich bei der Kidsrettung melden. Aus Taufkirchen, Sandra Sedelmeier.
17: Danke, Sandra. Und mehr Nachrichten aus Oberbayern dann auch wieder in einer Stunde in den Top FM Nachrichten um 19 Uhr.
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17: Und da die aktuellen Temperaturen, es wird zumindest ein bisschen besser, also es sieht zumindest besser aus, es zeigt sich hier und da die Sonne, aber es ist kalt, 9 Grad in Moosburg an der Stadthalle, 9 Grad auch in Bergkirchen im Landkreis Dachau. Kommende Nacht geht es runter auf 3 Grad und wenn wir mal auf morgen schauen, dann wird es eigentlich ein recht freundlicher Tag. Die Top-Temperaturen, die gehen hoch auf 14 Grad dazu, Sonne und Wolken im Wechsel. Der Vatertag, der wird dann leider nicht mehr so gut, da wird es dann eher grau, windig und teilweise nass.
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17: Und da bitte aufpassen auf der A92 München-Deggendorf zwischen Moosburg Nord und Landshut West. Hier eine Unfallstelle, ungesichert Menschen auf der Fahrbahn unterwegs. Bitte Vorsicht. Wir haben auch schon ordentlichen Rückstau jetzt zwischen Moosburg Nord und Landshut West. Dauert 40 Minuten länger. Dann A99, die Westumfahrung Richtung Lindau. Da ist auch einiges los zwischen Herberg und Lochhausen. Müsst ihr eine halbe Stunde mehr Zeit einplanen und eine Viertelstunde plus auf dem Mittleren Ring zwischen der Dachauer Straße und der Hansastraße. Ansonsten, wenn ihr irgendwo steht, so im Schnitt 5-6 Minuten, dann seid ihr da durch.
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17: Da haben wir einmal Neufahren bei Freising, Ludwig-Erhard-Straße, dann Grafing, die Rosenheimer Straße, Planegg im Landkreis München, die Hofmarkstraße und der neueste Blitzer aus München unter Menzinger Straße. Danke, Stefan. Habt ihr noch was gesehen? Staus und Blitzer, meldet immer kostenlos per Anruf, per WhatsApp. Die Nummer ist die 08000 1064 1064. Danke euch, gute Fahrt.
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17: Servus ihr Lieben, schön, dass ihr wieder mit dabei seid hier bei Top FM zum Start in den Dienstagabend. Da versorgen wir euch weiter mit den besten Songs aus 4 Jahrzehnten. Mehr Abwechslung hier für ganz Oberbayern und das zum Start direkt mit einer ganz, ganz großen Hymne der 90er. Die Pet Shop Boys mit ihrem Village People Cover von Go West. Ja, und dazu freuen wir uns gleich auch noch auf die 80er mit Black and Wonderful for Life und durch die 2000er powert uns gleich Gossip.

Servus ihr Lieben, heute am 12. Mai und da gibt es von mir nochmal ganz, ganz viel Respekt. Heute ist ja Tag der Pflege, habt ihr heute vielleicht auch schon in den Nachrichten gehört, was ihr Tag für Tag leistet, ihr lieben Pflegekräfte da draußen in Oberbayern, rund um die Uhr, auch nachts an den Wochenenden, an den Feiertagen. Das ist wirklich großartig und da sollten wir alle einfach mal Dankeschön sagen. Schön, dass es euch gibt. Wir von Top FM, wir sagen eben Danke an alle Pflegekräfte bei uns hier in Oberbayern. Und wer von euch vielleicht gerade arbeitet, vielleicht im Auto unterwegs ist, mobile Pflegekräfte gibt es ja auch für euch jetzt hier. Foreigner mit Urgent und gleich freuen wir uns auch noch auf Sophie B. Hawkins und Soul Sister hier bei Top FM. Mehr Abwechslung aus 4 Jahrzehnten für euren Start in den Dienstagabend.

0: So klingt der Start rein in den Dienstagabend hier mit Radio Top FM. Und da geht's gleich nach halb mit euren Lieblingssongs weiter. Und mit dabei dann zum Beispiel Roxette. Und dazu freuen wir uns auch noch auf Pink oder auf Nirvana. Das gleich in der nächsten halben Stunde hier bei Radio Top FM.
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0: 9 Grad noch in München an der Frauenkirche, 9 Grad auch in Penzberg. Heute Abend, auch in der Nacht, ist es weiterhin trocken. Also es kommt ja gerade sogar die Sonne raus. Die Tiefstwerte liegen so bei 3 Grad. Und morgen am Mittwoch, da bleibt es ja noch meist trocken. Sonne und Wolken im Wechsel, Top-Temperaturen so um die 14 Grad. Ja, und nach diesem freundlichen Tag morgen, der Vatertag, sieht leider nicht ganz so gut aus. Ja, es wird eher durchwachsen, eher grau, windig, teilweise nass.
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0: Vorsicht auf der A9 München-Nürnberg zwischen Lenting und Denkendorf. Da ist ein Eimer auf der Straße. Dann haben wir die A99 noch, die Westumfahrung Richtung Lindau zwischen der Herberg und Lochhausen. Knappe Viertelstunde plus. Ansonsten sieht es aber ganz gut aus. Wenn er irgendwo steht, weniger als 10 Minuten, dann seid er da durch.
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0: Geblitzt wird Fürstenfeldbruck, da ist es die Schöngeisinger Straße, Grafing im Landkreis Ebersberg, Rosenheimer Straße, Pöcking-Starnberger See, Hindenburgstraße und in München der neueste Blitzer, Eckenfeldener Straße. Habt ihr noch was gesehen? Staus und Blitzer? Meldet ihr mal kostenlos per Anruf, per WhatsApp. Die Nummer ist die 08000 1064 1064. Danke euch und eine gute und vor allem auch eine sichere Fahrt.

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210 Euro. Das kostet dieses Jahr im günstigsten Fall ein volles Panini-Heft zur Fußball-Weltmeisterschaft. Servus, ihr hört hier Radio Top FM. Und dieses aktuelle Heft, das ist ja jetzt erschienen und es ist das größte Sammelalbum der Panini-Geschichte. Denn passend zur größten WM aller Zeiten mit 48 Mannschaften, 104 Spielen, da müssen wir 112 Seiten füllen. Und das sind eben 980 unterschiedliche Bildchen. Und wenn wir jetzt nicht tauschen, was ja eigentlich das Beste an der ganzen Sache ist, dann bräuchten wir sogar etwa 1500 Euro, um das Album voll zu kriegen. Denn es wurde simuliert mit Zufallsprinzip, Wahrscheinlichkeit etc. Also da bräuchten wir so ungefähr 1000 Päckchen, um das Album voll zu kriegen. Und ein Tütchen kostet halt eben 1,50 Euro mit 7 Bildchen. Ein für Kinder leider unbezahlbarer Spaß. Ja, und wie sagte da vor kurzem ein älterer Herr vor mir noch an der Kasse zu seiner Frau? Früher haben wir da noch 50 Pfennig für gezahlt. Ja, daran erinnere ich mich auch noch. Und aus dem Jahr, als das erste Panini-Album zu einer Europameisterschaft rausgekommen ist, das war 1980, daraus jetzt Horn & Oates hier bei uns bei Radio Top FM. Schönen

Mit James Bond Sound von Tina Turner geht's hier jetzt rein in den Dienstagabend hier mit Top FM. Ich bin Basti Pilos, und für mich geht's jetzt geschüttelt und nicht gerührt rein in diesen Feierabend. Ich verabschiede mich für heute, würde mich freuen, wenn wir uns dann morgen wieder hören, wieder hier bei Top FM von 2 bis frei ab 14 Uhr. Und wer begleitet mich jetzt musikalisch? Das ist hier Rick Springfield mit Jessie's Girl. Also schönen Abend.

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10: Ich bin Joshua Heise. Immer höhere Beiträge bei sinkenden Leistungen. Die Zufriedenheit mit dem deutschen Gesundheitssystem bröckelt. Das zeigt eine Umfrage im Auftrag der DRK. Thomas Thonfeld berichtet.
11: Bis 2022 lag die Zufriedenheit rund 10 Jahre lang stabil bei über 80%. Dann ging's bergab. Und knapp 60% erwarten, dass die Gesundheitsversorgung in den kommenden 10 Jahren noch schlechter wird. Reformen im Gesundheitswesen halten 2/3 der Menschen für notwendig. Sie glauben aber nicht daran, dass sie auch kommen.
10: Deutschland wird mit Paketen überflutet, vor allem mit Billigwaren aus China. Laut der Zolljahresbilanz, die Finanzminister Klingbeil vorgestellt hat, hat der Zoll letztes Jahr knapp 790 Millionen Waren abgefertigt. Im Jahr davor waren es noch 595 Millionen. Der SPD-Chef will den Zoll deshalb besser ausstatten, unter anderem durch 1500 neue Stellen. Zudem fällt ab Juli die Zollfreigrenze für Pakete unter 150 Euro weg. Bayerns Mittelschulen sollen mehr Freiheiten für individuelle Förderung bekommen. Das hat Kultusministerin Stolz nach einer Kabinettssitzung angekündigt. Die Schulen können künftig flexibler entscheiden, wie sie Deutsch, Mathe und Englisch unterrichten, ohne dass Fächer gestrichen werden. Außerdem gibt es mehr Projektarbeit schon ab der 5. Klasse. Als langjähriger Coach des SC Freiburg hat sich Christian Streich Kultstatus erarbeitet, auch mit Äußerungen über den Sport hinaus. Jetzt kehrt Streich zurück in die Fußballöffentlichkeit. Er wird nämlich ZDF-Experte bei der WM in den USA, Mexiko und Kanada. Seine Aufgabe wird es sein, die Spielideen der Teams zu erklären. Streich gibt sein Debüt gleich am 11. Juni beim Eröffnungsspiel Mexiko gegen Südafrika.
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12: Die Freiwillige Feuerwehr hier in Heimhausen wird 155 Jahre alt. Und deswegen wird richtig groß gefeiert. Morgen startet die Festwoche mit Bieranstich, Partybands, Frühschoppen, Kabarett und einem großen Festumzug. Dazu kommen eine riesige Fahrzeugschau mit Feuerwehr, Polizei und THW. Ein Kinderprogramm und natürlich jede Menge Volksfeststimmung im Festzelt. Schluss ist dann am Sonntag. Aus Heimhausen, Clara Bertz.
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7: Kurz nach 7 wir haben es in Olching am Grünanger noch 9 Grad, genauso auch in Taufkirchen im Landkreis München. Heute Abend, auch in der Nacht, da ist es teilweise klar, es bleibt trocken. Die Tiefstwerte liegen so um die 3 Grad, also da liegt wieder eine frische Nacht vor uns. Ansonsten morgen am Mittwoch, da bleibt es dann auch meist trocken. Sonne und Wolken im Wechsel, es wird also deutlich freundlicher und das bei Top-Temperaturen um die 14 Grad. Der Vatertag, der Donnerstag, Christi Himmelfahrt, ist ja Feiertag, da dann aber leider wieder eher durchwachsen das Wetter. Da tut sich die Sonne schwer. Es wird grau, windig und teilweise auch wieder nass.
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7: Der Blick auf die Straßen sieht mittlerweile ganz gut aus. Keine größeren Staus mehr bei uns hier in Oberbayern. Wenn er irgendwo steht, weniger als 8 Minuten, dann ist Zeit, er da durch.
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7: Geblitzt wird auf der B2 am Pucher Berg. Dann steht ein Blitzer zwischen dem Ammersee und dem Starnberger See. Höhe Pähl, das ist die Ammerseestraße. Geblitzt wird auch noch in Moos-Inning auf der Erdinger Straße. Und der neueste Blitzer aus München, der steht auf der Untermenzinger Straße. Danke Bernd. Habt ihr noch was? Staus und Blitzer? Meldet ihr mal kostenlos per Anruf, per WhatsApp. Die Nummer ist die 08000 1064 1064. Danke euch, gute Fahrt.
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7: 7:30, 9 Grad Fürstenfeldbruck am Schwimmbad, 9 Grad in Neuching im Landkreis Erding. Kommende Nacht geht's runter, so auf 3 Grad, das sind so die Tiefstwerte. Dazu bleibt's aber meist trocken, teilweise klart's auch auf. Und wenn wir dann morgen auf den Mittwoch schauen, auch da klart es auf. Da haben wir dann Sonne und Wolken im Wechsel, Top-Temperaturen um die 14 Grad. Es wird also deutlich freundlicher als heute. Ansonsten, wie geht's weiter? Am Vatertag, am Donnerstag, an Christi Himmelfahrt, leider eher durchwachsen. Da wird's grau, windig und teilweise nass.
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8: Servus, liebe Autofahrer. Ein bisschen stockt's noch auf der A99 Ost Richtung Salzburg am Kreuz Süd. Da aktuell 5 Minuten plus wegen der Baustelle. Sonst nur noch Reste vom Feierabendverkehr.
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0: geblitzt wird in München auf der Pilgersheimer Straße im Landkreis Erding zwischen Mark Schwaben und Finsing und in Karlshult am Ortsausgang Richtung Brunnen.
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7: Ich bin Joshua Heise. Die Parteispitzen von Union und SPD sind im Kanzleramt zum Koalitionsausschuss zusammengekommen. Auf der Agenda stehen Entlastungen für die Bürger, der Bundeshaushalt und der Fahrplan für die angedachten Reformen. Im Voraus wurde schon klargestellt, mit Beschlüssen ist heute nicht zu rechnen. Vielmehr sollen die Streitigkeiten der letzten Wochen geklärt werden. Immer mehr deutsche Unternehmen und Organisationen erleben Cyberattacken und werden anschließend erpresst. Im vergangenen Jahr wurden laut Bundeskriminalamt bundesweit über 1000 solcher Fälle angezeigt. BKA-Vizepräsidentin Link schlägt Alarm.
8: Deutschland gehört über alle Erscheinungsformen der Cybercrime hinweg regelmäßig zu den Top-Angriffszielen in der Welt. Die Bedrohungslage in Deutschland ist insbesondere geprägt durch schwere Cybercrime-Delikte und hier durch Delikte, die aus dem Ausland heraus begangen werden.
7: Nicht nur Unternehmen sind betroffen. Jeder 9. Internetnutzer in Deutschland wurde im vergangenen Jahr Opfer von Cyberkriminalität. Internationale Studierende kommen nach wie vor gern nach Deutschland. Laut einer neuen UNESCO-Studie bleiben wir auf Platz 4 der beliebtesten Länder für ausländische Studis, hinter den USA, Großbritannien und Australien. Bei Leuten aus Europa ist Deutschland sogar das beliebteste Hochschulland. Nach Angaben des Statistischen Bundesamtes machten ausländische Erstsemester im Jahr 2024 rund 30% aus. 3 Monate Sommerferien dank der Fußball-WM, das hätte es fast in Mexiko gegeben. Nach heftiger Kritik hat die Regierung aber entschieden, der Unterricht endet wie geplant am 15. Juli. Das biete Familien, deren Alltag vom Schulkalender abhängt, Sicherheit und Stabilität, hieß es zur Begründung. Letzte Woche hatte das Bildungsministerium die Ferien um mehr als einen Monat vorverlegt. Mexiko ist neben den USA und Kanada WM-Gastgeber.
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9: Kurz nach 8, passenderweise 8 Grad noch in Eching im Landkreis Freising, genauso auch die 8 Grad in Kaufering im Landkreis Landsberg, heute Abend auch in der Nacht. Es bleibt meist trocken, teilweise klart auf, die Tiefstwerte liegen so bei 3 Grad. Und wenn wir dann auf morgen, auf den Mittwoch schauen, da bleibt es dann auch meist trocken mit Sonne und Wolken im Wechsel. Die Top-Temperaturen auch deutlich angenehmer, so um die 14 Grad. Genießt das, denn wenn wir auf den Vatertag schauen, ja, die Väter, die tun sich da ein bisschen schwer mit einem trockenen Ausflug. Denn da müsst ihr teilweise umplanen, denn der Donnerstag Christi Himmelfahrt Stand jetzt wird eher durchwachsen, grau, windig und teilweise nass wird's.
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10: Eine Meldung von der A96 Lindau Richtung München. Da ist am Kreuz Memmingen die Überleitung zur A7 Richtung Ulm wegen Bergungsarbeiten gesperrt. Und A94 Passau Richtung München zwischen Kirchham und Malching ein defekter LKW.
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3: Ich bin Joshua Heise. Die Parteispitzen von Union und SPD sind im Kanzleramt zum Koalitionsausschuss zusammengekommen. Auf der Agenda stehen Entlastungen für die Bürger, der Bundeshaushalt und der Fahrplan für die angedachten Reformen. Im Voraus wurde schon klargestellt, mit Beschlüssen ist heute nicht zu rechnen. Vielmehr sollen die Streitigkeiten der letzten Wochen geklärt werden. Immer mehr deutsche Unternehmen und Organisationen erleben Cyberattacken und werden anschließend erpresst. Im vergangenen Jahr wurden laut Bundeskriminalamt bundesweit über 1000 solcher Fälle angezeigt. BKA-Vizepräsidentin Link schlägt Alarm.
4: Deutschland gehört über alle Erscheinungsformen der Cybercrime hinweg regelmäßig zu den Top-Angriffszielen in der Welt. Die Bedrohungslage in Deutschland ist insbesondere geprägt durch schwere Cybercrime-Delikte und hier durch Delikte, die aus dem Ausland heraus begangen werden.
3: Nicht nur Unternehmen sind betroffen, jeder 9. Internetnutzer in Deutschland wurde im vergangenen Jahr Opfer von Cyberkriminalität. Internationale Studierende kommen nach wie vor gern nach Deutschland. Laut einer neuen UNESCO-Studie bleiben wir auf Platz 4 der beliebtesten Länder für ausländische Studis, hinter den USA, Großbritannien und Australien. Bei Leuten aus Europa ist Deutschland sogar das beliebteste Hochschulland. Nach Angaben des Statistischen Bundesamtes machten ausländische Erstsemester im Jahr 2024 rund 30% aus. 3 Monate Sommerferien dank der Fußball-WM, das hätte es fast in Mexiko gegeben. Nach heftiger Kritik hat die Regierung aber entschieden, der Unterricht endet wie geplant am 15. Juli. Das biete Familien, deren Alltag vom Schulkalender abhängt, Sicherheit und Stabilität, hieß es zur Begründung. Letzte Woche hatte das Bildungsministerium die Ferien um mehr als einen Monat vorverlegt. Mexiko ist neben den USA und Kanada WM-Gastgeber.
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5: Heute Abend, auch in der Nacht, es bleibt meist trocken, teilweise klart es auch auf. Die Tiefstwerte liegen so bei 3 Grad in der Nacht. Und wenn wir auf morgen, auf den Mittwoch schauen, es bleibt auch tagsüber meist trocken, Sonnenwolken im Wechsel, die Top-Temperaturen deutlich angenehmer, um die 14 Grad. Und wenn wir noch kurz auf den Vatertag schauen, der Feiertag am Donnerstag, Christi Himmelfahrt, da wird es leider eher durchwachsen, grau, windig und teilweise nass.

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2: Ich bin Joshua Heise. Die Deutsche Bahn lockt für die Sommerferien mit einem Sonderangebot. Ab Mitte Juni können demnach Familientickets zu einem Festpreis von knapp 100 Euro gebucht werden. Als Gründe nennt der Konzern steigende Benzin- und Flugkosten. Thomas Bremser berichtet.
3: Die Familientickets gelten für maximal 5 Personen. Es kann also ein Erwachsener mit 4 Kindern verreisen oder 2 Erwachsene mit 3 Kindern. Ein Kind muss aber mindestens dabei sein. Verwandt sein müssen die Personen aber nicht. Die Tickets sind an die gebuchten Züge gebunden und gelten für Hin- und Rückfahrt, egal wie lang die Strecke innerhalb Deutschlands ist. Die Sitzplätze sind inklusive.
2: Knapp 2 Wochen nach dem Start kommt der Tankrabatt inzwischen weitgehend bei den Verbrauchern an. Das zeigt ein Vergleich der Monopolkommission mit Frankreich und Großbritannien. Berechnungen des IFO-Instituts zufolge ist der Dieselpreis um 14 Cent gesunken, der Liter Superbenzin vergünstigte sich um 15 Cent. Zum 1. Mai sind die Spritsteuern um 16,7 Cent gesenkt worden, befristet auf 2 Monate. Vom Bayerischen Landtag ins Kabinett von Rheinland-Pfalz. Die CSU-Abgeordnete Ute Eiling-Hütig wird Bildungsministerin unter dem designierten Ministerpräsidenten Schnieder. Dieser sagte dazu, wir holen damit bewusst Erfahrung aus einem der erfolgreichsten Bildungssysteme Deutschlands nach Rheinland-Pfalz. Eiling-Hütig ist promovierte Historikerin und kommt ursprünglich aus Nordrhein-Westfalen. Die frühere Profifußballerin Kathleen Krüger wird neue Sportvorständin beim Bundesligisten Hamburger SV. Wie der HSV mitgeteilt hat, wird sie damit Nachfolgerin von Stefan Kuntz. Die 40-jährige Krüger war jahrelang Teammanagerin beim FC Bayern München und bekleidete zuletzt eine Funktion im Vorstandsbereich des Rekordmeisters.
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4: Heute Abend, auch in der Nacht, es bleibt meist trocken, teilweise klart es auch auf. Die Tiefstwerte liegen so bei 3 Grad in der Nacht. Und wenn wir auf morgen, auf den Mittwoch schauen, es bleibt auch tagsüber meist trocken, Sonnenwolken im Wechsel, die Top-Temperaturen deutlich angenehmer, um die 14 Grad. Und wenn wir noch kurz auf den Vatertag schauen, der Feiertag am Donnerstag, Christi Himmelfahrt, da wird es leider eher durchwachsen, grau, windig und teilweise nass.
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5: Eine Meldung von der A3 Frankfurt Richtung Würzburg. Zwischen Helmstadt und Würzburg-Heidingsfeld immer noch 7 Kilometer Stau und 1,5 Stunden Wartezeit. Dann die A70 Bayreuth Richtung Schweinfurt-Werneck. Zwischen Schesslitz und dem Kreuz Bamberg, da liegen Fahrzeugteile auf der Fahrbahn. A92 Deggendorf Richtung München. Zwischen Dingolfing West und Wörth an der Isar ein Gegenstand auf der rechten Spur. Und auf der A96 Lindau Richtung München, da ist am Kreuz Memmingen die Überleitung zur A7 Richtung Ulm wegen Bergungsarbeiten gesperrt.
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1: Ich bin Joshua Heise. Die Deutsche Bahn lockt für die Sommerferien mit einem Sonderangebot. Ab Mitte Juni können demnach Familientickets zu einem Festpreis von knapp 100 Euro gebucht werden. Als Gründe nennt der Konzern steigende Benzin- und Flugkosten. Thomas Bremser berichtet.
2: Die Familientickets gelten für maximal 5 Personen. Es kann also ein Erwachsener mit 4 Kindern verreisen oder 2 Erwachsene mit 3 Kindern. Ein Kind muss aber mindestens dabei sein. Verwandt sein müssen die Personen aber nicht. Die Tickets sind an die gebuchten Züge gebunden und gelten für Hin- und Rückfahrt, egal wie lang die Strecke innerhalb Deutschlands ist. Die Sitzplätze sind inklusive.
1: Knapp 2 Wochen nach dem Start kommt der Tankrabatt inzwischen weitgehend bei den Verbrauchern an. Das zeigt ein Vergleich der Monopolkommission mit Frankreich und Großbritannien. Berechnungen des IFO-Instituts zufolge ist der Dieselpreis um 14 Cent gesunken, der Liter Superbenzin vergünstigte sich um 15 Cent. Zum 1. Mai sind die Spritsteuern um 16,7 Cent gesenkt worden, befristet auf 2 Monate. Vom Bayerischen Landtag ins Kabinett von Rheinland-Pfalz. Die CSU-Abgeordnete Ute Eiling-Hütig wird Bildungsministerin unter dem designierten Ministerpräsidenten Schnieder. Dieser sagte dazu, wir holen damit bewusst Erfahrung aus einem der erfolgreichsten Bildungssysteme Deutschlands nach Rheinland-Pfalz. Eiling-Hütig ist promovierte Historikerin und kommt ursprünglich aus Nordrhein-Westfalen. Die frühere Profifußballerin Kathleen Krüger wird neue Sportvorständin beim Bundesligisten Hamburger SV. Wie der HSV mitgeteilt hat, wird sie damit Nachfolgerin von Stefan Kuntz. Die 40-jährige Krüger war jahrelang Teammanagerin beim FC Bayern München und bekleidete zuletzt eine Funktion im Vorstandsbereich des Rekordmeisters.
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3: Heute Abend, auch in der Nacht, es bleibt meist trocken, teilweise klart es auch auf. Die Tiefstwerte liegen so bei 3 Grad in der Nacht. Und wenn wir auf morgen, auf den Mittwoch schauen, es bleibt auch tagsüber meist trocken. Sonnenwolken im Wechsel, die Top-Temperaturen deutlich angenehmer, um die 14 Grad. Und wenn wir noch kurz auf den Vatertag schauen, der Feiertag am Donnerstag, Christi Himmelfahrt, da wird es leider eher durchwachsen, grau, windig und teilweise nass.

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2: Mit Katrin Steinberger. Guten Morgen. Neben Entlastungen für die Bürger befasst sich der Koalitionsausschuss heute auch mit der Steuerreform. Und die klappt nur, wenn Spitzenverdiener mehr belastet werden, sagt SPD-Chef und Finanzminister Klingbeil. Ein anderer Vorschlag kommt vom Unionsfraktionschef Spahn. Er schlägt im Podcast Table Briefings vor, einfach pauschal Subventionen und Steuervergünstigungen zu kürzen, und zwar um 5%. Das Kreuzfahrtschiff Hondius ist von den Kanaren auf dem Weg in die Niederlande. Alle Passagiere sind nach dem Hantavirus-Ausbruch von Bord gegangen. Ein nach Spanien ausgeflogener Passagier ist positiv auf das Virus getestet worden. Jan-Henne Reitze hat alle Einzelheiten.
3: Die Zahl der nachweislich Infizierten wächst. Auch bei nach Frankreich und in die USA ausgeflogenen Passagieren waren Tests schon positiv. Der in Spanien betroffene Passagier hat bisher keine Symptome. Auch den nach Deutschland gebrachten Menschen geht es bisher gut, sie müssen aber in Quarantäne bleiben. Wenn das Schiff in Rotterdam ankommt, soll es dort gründlich desinfiziert werden.
2: Bei einem Flugzeugabsturz in Namibia sind 4 Deutsche ums Leben gekommen, mindestens 3 von ihnen aus der Region Heilbronn. Zu den Opfern gehören die langjährige Geschäftsführerin der Dieter-Schwarz-Stiftung, Silke Lohmüller, ihr Mann und ihr Sohn. Das hat die Stiftung mitgeteilt. Die Touristen wollten mit einer Cessna zu den berühmten roten Sanddünen fliegen. Die Deutsche Bahn will sich in Zukunft mehr aufs Bahnfahren konzentrieren und weniger auf andere Geschäfte wie Fahrrad- oder Mietwagenverleih. Angebote für die erste und letzte Meile soll es nur noch geben, wenn sie auch wirklich Geld bringen, sagt Bahnchefin Palla dem Stern. Bahnbauprojekte im Ausland, zum Beispiel in Indien oder Uruguay, sollen mittelfristig komplett wegfallen. In Bayern gibt es immer mehr, die in der Pflege arbeiten. Letztes Jahr waren es rund 257.000 und damit 1,7% mehr als im Jahr davor. Während es in anderen Jobs wegen der schlechten Wirtschaft kaum neue Stellen gibt, bleibt die Pflege ein sicherer Arbeitsplatz. Fast ein Drittel der Pflegekräfte kommt aus dem Ausland. Ohne sie würde die Pflege hier gar nicht funktionieren, so die Arbeitsagentur.
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4: Heute Abend, auch in der Nacht, es bleibt meist trocken, teilweise klart es auch auf. Die Tiefstwerte liegen so bei 3 Grad in der Nacht. Und wenn wir auf morgen, auf den Mittwoch schauen, es bleibt auch tagsüber meist trocken, Sonnenwolken im Wechsel, die Top-Temperaturen deutlich angenehmer, um die 14 Grad. Und wenn wir noch kurz auf den Vatertag schauen, der Feiertag am Donnerstag, Christi Himmelfahrt, da wird es leider eher durchwachsen, grau, windig und teilweise nass.
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5: Eine Meldung von der A3 Frankfurt Richtung Würzburg. Zwischen Helmstadt und Würzburg-Heidingsfeld immer noch 7 Kilometer Stau und 1,5 Stunden Wartezeit. Dann die A70 Bayreuth Richtung Schweinfurt-Werneck. Zwischen Schesslitz und dem Kreuz Bamberg, da liegen Fahrzeugteile auf der Fahrbahn. A92 Deggendorf Richtung München. Zwischen Dingolfing West und Wörth an der Isar ein Gegenstand auf der rechten Spur. Und auf der A96 Lindau Richtung München, da ist am Kreuz Memmingen die Überleitung zur A7 Richtung Ulm wegen Bergungsarbeiten gesperrt.
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2: Ich bin Katrin Steinberger. Die Parteispitzen von Union und SPD sind im Kanzleramt zum Koalitionsausschuss zusammengekommen. Auf der Agenda stehen Entlastungen für die Bürger, der Bundeshaushalt und der Fahrplan für die angedachten Reformen. Im Voraus wurde schon klargestellt, mit Beschlüssen ist heute nicht zu rechnen. Vielmehr sollen die Streitigkeiten der letzten Wochen geklärt werden. Immer höhere Beiträge bei sinkenden Leistungen. Die Zufriedenheit mit dem deutschen Gesundheitssystem bröckelt. Das zeigt eine Umfrage im Auftrag der DAK. Thomas Thunfeld berichtet.
3: Bis 2022 lag die Zufriedenheit rund 10 Jahre lang stabil bei über 80%. Dann ging's bergab. Und knapp 60% erwarten, dass die Gesundheitsversorgung in den kommenden 10 Jahren noch schlechter wird. Reformen im Gesundheitswesen halten 2/3 der Menschen für notwendig. Sie glauben aber nicht daran, dass sie auch kommen.
2: Diese Position würde man sich gerne sparen. Deutschland ist nach dem aktuellen Bundeslagebild eines der Top-Ziele in Sachen Cybercrime. Immer mehr Unternehmen und Behörden werden demnach Opfer von Ransomware-Attacken, bei denen Kriminelle Daten verschlüsseln und Lösegeld fordern. Allein letztes Jahr gab es über 1000 angezeigte Angriffe. Bundesinnenminister Dobrindt will mit einem Gesetz zur aktiven Cyberabwehr gegensteuern. Wer das Oktoberfest etwas entspannter und familienfreundlicher erleben will, kann auf die Eudewiesen gehen. Doch seit Jahren kommen immer weniger Gäste. Der Münchner Stadtrat hat deshalb ein neues Konzept beschlossen, um dem entgegenzuwirken. Geplant sind unter anderem QR-Codes für einen schnelleren Einlass oder Mengenrabattkarten. Heißt, wer 10-mal kommt, kann 12-mal rein. Außerdem soll das Musikprogramm vielfältiger werden.
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4: Heute Abend, auch in der Nacht, es bleibt meist trocken, teilweise klart es auch auf. Die Tiefstwerte liegen so bei 3 Grad in der Nacht. Und wenn wir auf morgen, auf den Mittwoch schauen, es bleibt auch tagsüber meist trocken, Sonnenwolken im Wechsel, die Top-Temperaturen deutlich angenehmer, um die 14 Grad. Und wenn wir noch kurz auf den Vatertag schauen, der Feiertag am Donnerstag, Christi Himmelfahrt, da wird es leider eher durchwachsen, grau, windig und teilweise nass.
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1: Heute gehen wir Minigolf spielen, aber in total abgefahren. 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
1: Mit Katrin Steinberger. Die Deutsche Bahn bringt in den Sommerferien ein neues Familienticket raus. Für rund 100 Euro können bis zu 5 Personen gemeinsam mit dem Zug durchs Land fahren, Hin- und Rückfahrt inklusive. Die Sitzplätze sind auch im Preis inklusive. Das Ticket gibt es ab Mitte Juni und gilt dann für Reisen bis Mitte September. Die Bahn reagiert damit auf die teuren Sprit- und Flugpreise. Der Bayerische Elternverband setzt sich dafür ein, dass der Freitag nach Christi Himmelfahrt schulfrei wird. Damit könnten Familien ein langes Wochenende haben. Dafür gibt es jetzt eine Online-Petition. Momentan müssen die Kinder in Bayern am Brückentag ganz normal zur Schule. In anderen Bundesländern ist das oft anders. Dort ist der Tag entweder generell frei oder die Schulen nutzen einen beweglichen Ferientag. Es liegen schwierige Themen auf dem Tisch. Entlastungen für die Bürger, der Bundeshaushalt und Reformen. Gerade diskutieren Union und SPD im Kanzleramt. Suita Suvali, die Stimmung beim Koalitionsausschuss dürfte angespannt sein.
2: Kanzler Merz wurde für seine Reformpläne bei Rente und Arbeitszeit beim Kongress des Deutschen Gewerkschaftsbundes heftig ausgebuht. SPD-Chefin Baas hat sich dort klar gegen Sozialabbau gestellt. Genau diese Spannungen dürften jetzt auch beim Koalitionsausschuss spürbar werden. Dazu kommt noch der Streit um die geplante Entlastungsprämie von bis zu 1.000 Euro. Nach dem Nein des Bundesrats steht die Maßnahme wohl vor dem Aus.
1: Mercedes verkauft alle Autohäuser in Berlin und Brandenburg an die britische Firma Global Auto Holdings. Insgesamt geht es um 7 Standorte mit mehr als 1.100 Beschäftigten. Der Deal muss aber noch von den Behörden genehmigt werden und soll Ende des Jahres abgeschlossen sein. Dass Mercedes seine Autohäuser verkaufen will, ist schon seit 2 Jahren bekannt. Die britische Käuferfirma betreibt Mercedes-Häuser in Großbritannien und den USA. Schock in der NBA. Die nordamerikanische Basketball-Profiliga trauert um Brandon Clark. Der Spieler von den Memphis Grizzlies ist im Alter von nur 29 Jahren gestorben. Das teilten das Franchise und Clarks Agentur mit. Die Todesursache ist noch unbekannt. Brandon Clark spielte seit 2019 für die Memphis Grizzlies.
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3: Heute Abend, auch in der Nacht, es bleibt meist trocken, teilweise klart es auch auf. Die Tiefstwerte liegen so bei 3 Grad in der Nacht. Und wenn wir auf morgen, auf den Mittwoch schauen, es bleibt auch tagsüber meist trocken, Sonnenwolken im Wechsel, die Top-Temperaturen deutlich angenehmer, um die 14 Grad. Und wenn wir noch kurz auf den Vatertag schauen, der Feiertag am Donnerstag, Christi Himmelfahrt, da wird es leider eher durchwachsen, grau, windig und teilweise nass.
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1: Es entspannt sich auf der A3 Frankfurt Richtung Würzburg. Zwischen Würzburg-Kist und Würzburg-Heidingsfeld Reinigungsarbeiten nach einem LKW-Unfall. Auf 2 Spuren geht's hier an der Unfallstelle vorbei. Dann ist die A96 Lindau Richtung München zwischen Landsberg am Lech, Ost und Schöffelding noch beeinträchtigt. Nach einem Unfall ist hier die rechte Spur gesperrt.
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1: Am Abend die Flasche Wein aufgemacht und dann vergessen, über Nacht sie zuzumachen. Meistens ist halt dann der Wein dann nichts mehr, gell? Juliane, aber mit deinem Tipp bleibt der Wein frisch.
2: Den Wein einfach in eine kleine PET-Flasche umfüllen, die Flasche leicht zusammendrücken und dann zuschrauben. So ist weniger Luft drin und genau die macht den Wein sonst sehr schnell fad. So bleibt der Wein aber deutlich länger frisch. Sieht vielleicht nicht super edel aus in der PET-Flasche, funktioniert aber sehr, sehr gut.
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1: Mit Katrin Steinberger. Wer bei einer Vergewaltigung oder einem Raub K.O.-Tropfen benutzt, soll in Zukunft zu mindestens 5 Jahren Gefängnis verurteilt werden. Das will Bundesjustizministerin Hubig mit einem neuen Gesetz erreichen. K.O.-Tropfen seien besonders hinterhältig und gefährlich, sagte sie der Rheinischen Post. Mit dem neuen Gesetz sollen K.O.-Tropfen genauso streng behandelt werden wie Waffen. Der Tankrabatt kommt mittlerweile bei den meisten Autofahrern an. Laut Monopolkommission ist die Steuersenkung an der Zapfsäule deutlich spürbar. Das IFO-Institut hat ausgerechnet, dass Diesel um 14 Cent und Superbenzin um 15 Cent günstiger sind. Allerdings seien die Preise vor der Steuersenkung künstlich angehoben worden, kritisiert die Monopolkommission. Cyberangriffe werden in Deutschland immer mehr zum Problem. Laut einem neuen Bundeslagebild nehmen vor allem Erpressungsangriffe auf Unternehmen und Behörden zu. 1000 Anzeigen waren es letztes Jahr bundesweit. Suita Suvali berichtet.
2: Besonders häufig geht es um sogenannte Ransomware-Angriffe. Dabei verschlüsseln kriminelle Daten und verlangen Geld für die Freigabe. Innenminister Dobrindt sagt, künstliche Intelligenz mache solche Attacken einfacher und gefährlicher. Deshalb plant die Bundesregierung ein neues Gesetz, damit Behörden künftig auch die Infrastruktur der Täter gezielt stören können.
1: Deutschland ist bei ausländischen Studierenden sehr beliebt und landet laut UNESCO-Studie auf Platz 4 weltweit nach den USA, Großbritannien und Australien. Besonders junge Leute aus Europa entscheiden sich für ein Studium hier. Sie schätzen vor allem die gute Technik, viele Angebote auf Englisch und die vergleichsweise niedrigen Kosten. Deutschlands bester Tennisprofi Alexander Zverev ist beim Masters-Turnier in Rom im Achtelfinale ausgeschieden. Der 29-Jährige unterlag dem Italiener Luciano Darderi in 3 Sätzen. Dabei vergab Zverev gleich 4 Matchbälle im 2. Satz und brach dann im 3. Abschnitt völlig ein. Der Italiener gewann den finalen Satz mit 6:0.
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3: Die Nacht ist wieder zapfig kalt, bei Tiefstwerten so um die 3 Grad. Dazu ist es aber teilweise klar, können wir die Sterne sehen. Ansonsten heute am Mittwoch, auch da verziehen sich immer mal die Wolken. Es bleibt heute meist trocken tagsüber, Sonnenwolken im Wechsel. Auch die Temperaturen deutlich angenehmer bei um die 14 Grad. Heute also ein freundlicher Tag, anders leider der Vatertag, der Donnerstag, der Feiertag Christi Himmelfahrt. Da wird es eher durchwachsen, da bleibt es eher grau, windig und teilweise auch nass.
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1: Die A3 Frankfurt Richtung Würzburg. Zwischen Würzburg-Hist und Würzburg-Heidingsfeld laufen Reinigungsarbeiten nach einem LKW-Unfall. Hier sind im Moment nur 2 Spuren frei.
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3: Ich bin Katrin Steinberger. Wer bei einer Vergewaltigung oder einem Raub K.O.-Tropfen benutzt, soll in Zukunft zu mindestens 5 Jahren Gefängnis verurteilt werden. Das will Bundesjustizministerin Hubig mit einem neuen Gesetz erreichen. K.O.-Tropfen seien besonders hinterhältig und gefährlich, sagte sie der Rheinischen Post. Mit dem neuen Gesetz sollen K.O.-Tropfen genauso streng behandelt werden wie Waffen. Der Tankrabatt kommt mittlerweile bei den meisten Autofahrern an. Laut Monopolkommission ist die Steuersenkung an der Zapfsäule deutlich spürbar. Das IFO-Institut hat ausgerechnet, dass Diesel um 14 Cent und Superbenzin um 15 Cent günstiger sind. Allerdings seien die Preise vor der Steuersenkung künstlich angehoben worden, kritisiert die Monopolkommission. Cyberangriffe werden in Deutschland immer mehr zum Problem. Laut einem neuen Bundeslagebild nehmen vor allem Erpressungsangriffe auf Unternehmen und Behörden zu. 1000 Anzeigen waren es letztes Jahr bundesweit. Suita Suwali berichtet.
4: Besonders häufig geht es um sogenannte Ransomware-Angriffe. Dabei verschlüsseln kriminelle Daten und verlangen Geld für die Freigabe. Innenminister Dobrindt sagt, künstliche Intelligenz mache solche Attacken einfacher und gefährlicher. Deshalb plant die Bundesregierung ein neues Gesetz, damit Behörden künftig auch die Infrastruktur der Täter gezielt stören können.
3: Deutschlands bester Tennisprofi Alexander Zverev ist beim Masters-Turnier in Rom im Achtelfinale ausgeschieden. Der 29-Jährige unterlag dem Italiener Luciano Darderi in 3 Sätzen. Dabei vergab Zverev gleich 4 Matchbälle im 2. Satz und brach dann im 3. Abschnitt völlig ein. Der Italiener gewann den finalen Satz mit 6:0.
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0: Die Nacht ist wieder zapfig kalt bei Tiefstwerten so um die 3 Grad. Dazu ist es aber teilweise klar, können wir die Sterne sehen. Ansonsten heute am Mittwoch, auch da verziehen sich immer mal die Wolken. Es bleibt heute meist trocken tagsüber, Sonnenwolken im Wechsel, auch die Temperaturen deutlich angenehmer bei um die 14 Grad. Heute also ein freundlicher Tag, anders leider der Vatertag, der Donnerstag, der Feiertag Christi Himmelfahrt. Da wird es eher durchwachsen, da bleibt es eher grau, windig und teilweise auch nass.
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1: Heute gehen wir Minigolf spielen, aber in total abgefahren. Was ihr bei uns unbedingt mal gemacht haben müsst, ist 3D-Neongolf in Gröbenzell. Da tauchen wir ein in Welten aus Schwarzlicht und Neonfarben und spielen uns durch fantastische Welten. Wie zum Beispiel am Grund des Meeres, im Weltraum oder durch den Dschungel. Und besonders cool, beim Spielen, da haben wir auch noch so eine 3D-Brille auf und dann wirkt das alles noch viel realistischer. Als würde man in ganz andere Dimensionen eintauchen. 3D-Neongolf in Gröbenzell ist perfekt bei kaltem Frühlingswetter und ein großer Spaß für die ganze Familie.
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0: Lange Nacht für Union und SPD. Der Koalitionsausschuss hat beraten, 6 Stunden lang bis kurz nach Mitternacht. Es ging um neue Reformen und Entlastungen wegen der hohen Energiepreise. Konkrete Ergebnisse gibt es noch nicht. Vizekanzler Klingbeil hatte schon vorher gesagt, dass es keine großen Entscheidungen geben werde. Beraten werden sollte, wie es mit Projekten wie der Steuerreform weitergeht. Da hatte es zuletzt immer wieder zwischen den Koalitionspartnern geknirscht. Mercedes verkauft alle Autohäuser in Berlin und Brandenburg an die britische Firma Global Auto Holdings. Insgesamt geht es um 7 Standorte mit mehr als 1.100 Beschäftigten. Der Deal muss noch von den Behörden genehmigt werden und soll Ende des Jahres abgeschlossen sein. Dass Mercedes seine Autohäuser verkaufen will, ist schon seit 2024 bekannt. Die Türkei hat nach 12 Jahren zum ersten Mal wieder einen ihrer Grenzübergänge nach Syrien für den zivilen Reiseverkehr geöffnet. Den Angaben zufolge ist die Ein- und Ausreise über einen Checkpoint möglich. Der Übergang war 2014 wegen des Bürgerkriegs in Syrien für zivile Zwecke geschlossen worden. Nur humanitäre Hilfe durfte die Grenze überqueren. Die frühere Profifußballerin Kathleen Krüger wird Sportvorständin beim Hamburger SV. Wie der Bundesligist mitgeteilt hat, wird sie damit Nachfolgerin des Ende Dezember entlassenen Stefan Kunz. Krüger wechselt vom FC Bayern nach Hamburg. Moritz Einzel berichtet aus München.
1: Du bist die beste Frau. Das grölten die Bayern-Spieler einst im Jahr 2013 vom Münchner Rathausbalkon. Kathleen Krüger war damals Teammanagerin beim FC Bayern. Zuletzt war sie als Funktionärin für Sportstrategie und strukturelle Weiterentwicklung beim Rekordmeister zuständig. Jetzt also ist Krüger für den HSV die beste Frau für die sportliche Gesamtverantwortung. Die 40-Jährige schreibt damit Bundesliga-Geschichte als erste Frau fest in dieser Funktion.
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3: Die Nacht ist wieder zapfig kalt, bei Tiefstwerten so um die 3 Grad. Dazu ist es aber teilweise klar, können wir die Sterne sehen. Ansonsten heute am Mittwoch, auch da verziehen sich immer mal die Wolken. Es bleibt heute meist trocken tagsüber, Sonne und Wolken im Wechsel. Auch die Temperaturen deutlich angenehmer, bei um die 14 Grad. Heute also ein freundlicher Tag, anders leider der Vatertag, der Donnerstag, der Feiertag Christi Himmelfahrt. Da wird es eher durchwachsen, da bleibt es eher grau, windig. Und teilweise auch nass.
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0: Uns liegen im Moment keine Meldungen vor. Freifahrt auf Bayernstraßen.
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1: Ich bin Katrin Steinberger. Die Deutsche Bahn bringt in den Sommerferien ein neues Familienticket raus. Für rund 100 Euro können bis zu 5 Personen gemeinsam mit dem Zug durchs Land fahren, Hin- und Rückfahrt inklusive. Die Sitzplätze sind im Preis ebenfalls enthalten. Das Ticket gibt es ab Mitte Juni und gilt für Reisen bis Mitte September. Lange Nacht für Union und SPD. Der Koalitionsausschuss hat beraten, 6 Stunden lang bis kurz nach Mitternacht. Es ging um neue Reformen und Entlastungen wegen der hohen Energiepreise. Konkrete Ergebnisse gibt es noch nicht. Vizekanzler Klingbeil hatte schon vorher gesagt, dass es keine großen Entscheidungen geben werde. Beraten werden sollte, wie es mit Projekten wie der Steuerreform weitergeht. Da hatte es zuletzt immer wieder zwischen den Koalitionspartnern geknirscht. Mercedes verkauft alle Autohäuser in Berlin und Brandenburg an die britische Firma Global Auto Holdings. Insgesamt geht es um 7 Standorte mit mehr als 1.100 Beschäftigten. Der Deal muss noch von den Behörden genehmigt werden und soll Ende des Jahres abgeschlossen sein. Dass Mercedes seine Autohäuser verkaufen will, ist schon seit 2024 bekannt. Die frühere Profifußballerin Kathleen Krüger wird Sportvorständin beim Hamburger SV. Wie der Bundesligist mitgeteilt hat, wird sie damit Nachfolgerin des Ende Dezember entlassenen Stefan Kunz. Krüger wechselt vom FC Bayern nach Hamburg. Moritz Einzel berichtet aus München.
2: Du bist die beste Frau. Das grölten die Bayern-Spieler einst im Jahr 2013 vom Münchner Rathausbalkon. Kathleen Krüger war damals Teammanagerin beim FC Bayern. Zuletzt war sie als Funktionärin für Sportstrategie und strukturelle Weiterentwicklung beim Rekordmeister zuständig. Jetzt also ist Krüger für den HSV die beste Frau für die sportliche Gesamtverantwortung. Die 40-Jährige schreibt damit Bundesliga-Geschichte als erste Frau fest in dieser Funktion.
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3: Die Nacht ist wieder zapfig kalt, bei Tiefstwerten so um die 3 Grad. Dazu ist es aber teilweise klar, können wir die Sterne sehen. Ansonsten heute am Mittwoch, auch da verziehen sich immer mal die Wolken. Es bleibt heute meist trocken tagsüber, Sonnenwolken im Wechsel, auch die Temperaturen deutlich angenehmer bei um die 14 Grad. Heute also ein freundlicher Tag, anders leider der Vatertag, der Donnerstag, der Feiertag Christi Himmelfahrt. Da wird es eher durchwachsen, da bleibt es eher grau, windig. Und teilweise auch nass.
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3: Mit Katrin Steinberger. Der Einsatz von K.O.-Tropfen soll härter bestraft werden. Mit dem Gesetzentwurf von Bundesjustizministerin Hubig befasst sich heute das Bundeskabinett. Wer sie bei einem Überfall oder einer sexuellen Tat einsetzt, soll künftig mindestens 5 Jahre ins Gefängnis kommen. Bisher lag die Mindeststrafe bei 3 Jahren.